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1: Die Nachrichten mit Ronald Lessig. Guten Morgen. Die Bundesregierung wird umgebildet, nachdem Unionsfraktionschef Spahn zurückgetreten ist. Nach Medienberichten soll Gesundheitsministerin Barken neue Kanzleramtschefin werden. Sabine Henkel, WDR Berlin.
2: Wenn sich das bestätigt, wäre das die Neuaufstellung im Kabinett, über die seit Tagen spekuliert wird. Bundeskanzler Friedrich Merz hatte das bisher zumindest nicht ausgeschlossen. Und da Thorsten Frey aus dem Kanzleramt in die Fraktion wechseln soll, ist sein Posten vakant. Nina Warken hat Merz offenbar überzeugt, das Management im Kanzleramt übernehmen zu können. Sie wäre die erste Frau überhaupt, die auf den Posten im Kanzleramt wechselt. Carsten Linnemann, der jetzige CDU-Generalsekretär, würde dann Gesundheitsminister werden und müsste wichtige Reformen umsetzen, zum Beispiel die Pflegereform.
1: Das NRW-Justizministerium geht davon aus, dass Hinweise auf einen geplanten Aufstand in der JVA Siegburg ernst waren. Der Hinweisgeber sei zuverlässig. Minister Limbach hat gestern das Gefängnis besucht und gesagt:
3: Unabhängig davon, wie die weiteren Ermittlungen nun verlaufen, es war absolut korrekt, dass hier nicht das geringste Risiko eingegangen worden ist. Der Schutz und die Unversehrtheit unserer Bediensteten stehen für uns an erster Stelle.
1: Wegen der Hinweise eines Gefangenen hatte es am Dienstag einen Großeinsatz der Polizei an der JVA Siegburg gegeben. Insgesamt wurden 20.000 Menschen in Sicherheit gebracht. Nahe der spanischen Hauptstadt Madrid mussten 3.500 Menschen ihre Häuser verlassen. Auch auf der italienischen Insel Sizilien steht ein Wald in Flammen. Und auch das ist wichtig. US-Präsident Trump hat neue Zölle gegen rund 60 Länder angekündigt, darunter die EU. Er begründet das damit, dass die betroffenen Staaten zu wenig gegen Zwangsarbeit tun. In Regensburg hat die Polizei einen 20-Jährigen in einer Bank festgenommen. Er soll einen Mann mit einem Messer angegriffen und tödlich verletzt haben. Die Bahnstrecke zwischen Neuss und Dormagen ist momentan gesperrt. Grund sind Personen auf der Strecke. Nach Bahnangaben kommt es zu Zugausfällen und Verspätungen. Der DFB will sich am Vormittag offiziell äußern, wer neuer Fußball-Bundestrainer wird. Es wird erwartet, dass Jürgen Klopp für diese Position vorgestellt wird. Nach Medienberichten müssen die Verbandsgremien dem Vertrag noch zustimmen. Klopp gilt als Hoffnungsträger. Er soll die Nationalmannschaft nach dem WM-Desaster in die Weltspitze zurückführen. Das Wetter in Nordrhein-Westfalen. In der Nacht trocken bei 13 bis 7 Grad, tagsüber sonnig. Dazu in Remscheid bis 22, in Warburg bis 23 und in Unna bis 24 Grad. Am Samstag erst sonnig, später wolkig bis 30 Grad. Das war WDR aktuell.

Tag Leute, hier ist 1Live Digi und ich spiele euch als nächstes einen Song von The Kid LAROI, der heißt Girls. Und das ist angeblich ein Diss gegen den Ex von Tate McRae. So, jetzt fragt ihr euch, warum macht er das? The Kid LAROI ist doch schon seit über einem Jahr nicht mehr mit Tate McRae zusammen. Ja, stimmt. Liegt aber einfach daran, dass Girls schon vor 2 Jahren ungefähr rausgekommen ist und da waren er und Tate McRae noch ein Paar. Und jetzt ist der Song aber erst so richtig zu uns rübergeschwappt. Und da zieht The Kid LAROI angeblich über Cole Sollinger her. Der ist Hockeyspieler und eben Ex-Ex von Tate McRae mittlerweile. Und es gibt Gossip, dass er Tate betrogen haben soll. Und deswegen rappt The Kid LAROI in Girls: Scheiß auf deinen Ex, jetzt bin ich dein Mann. Er hat Fehler gemacht. Klingt aber ziemlich trotzdem happy, der Song. Aber ich wollte euch das eben mal erzählen, weil daran merkt ihr erstmal, dass da doch ordentlich Spice drin ist. Das hier ist Girls für euch von The Kid LAROI in 1Live Digi, eurem Gossip-Sender Nummer 1.

0: Falls ihr ihn noch nicht kennengelernt habt, Leute, es gibt ihn schon seit einem Jahr, den neuen Superman. Fein, wissen wir. Aber was ist eigentlich mit seiner Cousine?
1: Ich hab mich wohl noch gar nicht vorgestellt.
0: Nee, Supergirl. Und Digi-Kollege Marcel, bevor wir jetzt irgendwie bei Wikipedia gucken, mach doch bitte du eine kurze Vorstellungsrunde.
2: Ja, darf ich vorstellen, das ist Kara Zor-El, Anfang 20, auch vom Planeten Krypton. Die tickt aber ein bisschen anders als hier der feine Herr in der roten Unterbuchse auf der Erde.
1: Mein Cousin und ich haben sehr verschiedene Ansichten darüber, was es heißt, ein Held zu sein. Er sieht in jedem das Gute. Ich sehe die Wahrheit.
2: Ihr Leben ist im Prinzip Verwüstung. Sie ist traumatisiert, sie ist kaputt. Sie hat eigentlich nur ihren Hund Krypto und ansonsten einen Haufen Probleme.
0: Okay, aber scheint ja nicht ganz so dumm zu sein, weil wenigstens eine setzt halt noch auf Krypto. Was ist die Story jetzt hier in dem Film?
2: Es ist im Prinzip ihre Hintergrundgeschichte. Wer ist Supergirl? Warum ist sie so erzählt anhand einer neuen Bedrohung?
0: Okay, kann man gut gucken, meinst du?
2: Ich finde diesen Film sehr dürftig und ziemlich egal für dieses DC-Universum. Ja, die Figur ist Supergirl bzw. Kara Zor-El, aber nicht. Tipptopp ist Millie Alcock, die Supergirl spielt. Die kennen wir auch aus House of the Dragon. Ich finde es eigentlich auch ganz geil, dass sie einen eigenen Film kriegt und jetzt nicht so dauerhaft nur das Superman-Anhängsel bleibt. Mhm. Aber mehr als so ein dreckiges Universumsdrama ist das einfach nicht und für mich wirklich deshalb schon eine Enttäuschung.

0: Yo, Digi-People, hier ist Lennart in 1Live Digi. Was geht denn eigentlich bei meinem Robot-Kumpel Toni Bauer? Okay, ich will jetzt auch nicht lügen. Ist jetzt nicht so, dass Toni Bauer so ein richtig dicker Bro von mir ist. Dafür haben wir uns, glaube ich, einfach zu selten gesehen. Aber manchmal fühlt es sich ein bisschen so an, wenn jemand auch aus dem Robot kommt, denke ich direkt so, ach Kumpel, ja, hier, Robot-Buddy, was geht? Toni Bauer kennt ihr als Comedian aus der 1Live-Generation Gag und da erzählt er halt gerne mal vom Robot. Er erzählt von Oma und Opa und natürlich erzählt er auch von Hassan, seinem besten Kumpel.
1: Hassan ist scheißegal, wie alt seine Freundinnen sind, okay? Gerade hat der was mit einer, die ist 65 Jahre alt. 65 Jahre alt! Ich sag, Hassan, Junge, du kannst doch nichts mit einer 65-Jährigen anfangen. Weißt du, was der zu mir sagt? Sagt er zu mir, Toni, du hast keine Ahnung. Auch eine alte Feder braucht frische Tinte, um schöne Geschichten zu schreiben. Ja, ihr lacht, der geht regelmäßig in Altenheim. Ich sag, kannst du nicht in Altenheim gehen? Sagt er, natürlich. Altenheim ist wie Temptation Island. Nur alle Frauen tragen die gleiche Frisur. Oben und unten. Riechen nach 4711. Oben und unten. Und egal wie du heißt, die nennen dich junger Mann. Ich sag, Junge, hör doch mal auf damit. Sagt er zu mir, Toni, du hast keine Ahnung. Du weißt gar nicht, wie das ist, wenn so ein 65-jähriger Panther auf dich zuläuft und dir ins Ohr flüstert, ich war mit Bon Jovi auf Tour. Die hat mehr vergessen, als du je wissen wirst. Und dann nimmt die dich auseinander und du stehst danach schweißgebadet in der Türschwelle, lutscht ein Werthers Original und kriegst die Hose genäht.

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1: Die Nachrichten mit Ronald Lessig. Guten Morgen. Wegen der Waldbrände hat Frankreich die EU um Hilfe gebeten. Es sei der Zivilschutzmechanismus beantragt worden, erklärte Präsident Macron in der Nacht. Am schwersten betroffen ist die Atlantikküste bei Bordeaux. Dort wurden 20.000 Menschen in Sicherheit gebracht, darunter viele Urlauber. Kai Rienecker, WDR Paris.
2: Hier sind jetzt in kurzer Zeit innerhalb von 1,5 Tagen 700 Feuerwehrleute untergebracht worden, die hier beim Brand gerade bei der Bekämpfung sind. Es gibt auch Löschfahrzeuge, die im Einsatz sind und trotzdem gelingt es ihnen nicht, diesen Brand in den Griff zu kriegen. Das liegt einfach daran, dass wir es hier mit einer neuen Dimension von Brennen zu tun haben. Hier an diesem Ort hat es seit 2 Monaten nicht mehr geregnet, haben mir die Anwohner gesagt. Wenn dann noch, wie im Moment, rund 40 Brände insgesamt in Frankreich parallel sind, dann gerät auch eine solche Berufsfeuerwehr, die gut geschult ist, an ihre Grenzen.
1: Waldbrände toben auch in 2 spanischen Regionen. Dort wurde ein Notstand nationaler Tragweite ausgerufen. US-Präsident Trump hat neue Zölle gegen rund 60 Länder angekündigt, darunter auch die EU. Die Aufschläge bis 12,5% treten am Morgen unserer Zeit in Kraft. Trump begründet die Zölle damit, dass die betroffenen Staaten seiner Ansicht nach zu wenig gegen Zwangsarbeit tun. Bei Haribo legen die Beschäftigten heute die Arbeit nieder. Ab 5 Uhr ruht im Werk in Bonn die Produktion. Die Gewerkschaft Nahrung Genuss Gaststätten hat zu einem 18-stündigen Warnstreik aufgerufen. Sie fordert 5,8% mehr Lohn. Die Arbeitgeberseite hat das als zu hoch abgelehnt. Und auch das ist wichtig. Die Bundesregierung wird umgebildet. Medienberichten zufolge wird Gesundheitsministerin Wagen neue Kanzleramtschefin. Ihren Posten bekommt CDU-Generalsekretär Linnemann. In Bonn dauert es noch mindestens 4 Wochen, bis alle Straßenbahnen wieder einsetzbar sind. An 60 Zügen haben die Stadtwerke Probleme an den Rädern entdeckt. Das Oberverwaltungsgericht Münster will heute über die Enteignung am Braunkohletagebau entscheiden. Es geht um ein Grundstück, das der Bund für Umwelt- und Naturschutz nicht hergeben will. RWE will es übernehmen. Auf einer Baustelle in Detmold arbeitet jetzt ein 3D-Drucker. Das Gerät zieht Betonwände hoch. 870 Quadratmeter Fläche werden vom Drucker übernommen. Bauleiter Chris Brandstedt.
3: Wir haben hier deutlich weniger Personal im Einsatz als beim konventionellen Bau. Somit adressieren wir auch den Fachkräftemangel. Dann können wir eine höhere Geschwindigkeit abfahren, wir können die Bauzeiten verkürzen. Und das große Ziel ist natürlich, irgendwann auch wirtschaftlicher zu sein.
1: Ziel ist es, dass es nur noch 2 Tage dauert, bis die entsprechenden Etagen fertig sind. Das Wetter in Nordrhein-Westfalen heute erst bewölkt, später sonnig. Dazu in Remscheid bis 22 Grad, in Warburg bis 23 und in Unna bis 24 Grad. Und das war WDR aktuell.

0: Ich bin Janina und Leute, ich habe es für euch ausgerechnet, damit ihr den Pain nicht habt, okay? Ich bin nicht gut in Mathe, aber ich habe rausgefunden, dass ein Drittel der Jonas Brothers ab heute im Kino singen. Das ist Nick Jonas, einer der drei Jonas Brothers, und der singt im neuen Film mit Power Ballad. Aber der singt da nicht alleine, sondern mit Ant-Man-Schauspieler Paul Rudd zusammen. Eine komplett wilde Kombi. Und deswegen brauche ich eine kurze Einordnung von Digi-Kino-Experten Marcel. Marcel, worum geht's in diesem Film?
1: Paul Rudd spielt einen Hochzeitssänger im Film. Er ist so semi-erfolgreich. Nick Jonas wiederum spielt einen Musikstar, der auf der Suche ist nach dem nächsten Hit. Und bei einer zugedröhnten gemeinsamen Jam-Session spielt dieser Hochzeitssänger Rick eben halt diesen Song, vor dem wir gerade gehört haben. Mhm. Jetzt machen wir einen kleinen Zeitsprung. Musikstar Danny macht daraus dann einen Hit.
0: Okay, also hat Jonas den einfach geklaut?
1: Ich sag mal so, dieser Vorwurf steht durchaus begründet im Raum.
2: Erkennst du es etwa nicht?
3: Sollte ich?
2: Natürlich, ja, solltest du. Das ist mein Refrain und mein Vers, den Song habe ich geschrieben.
1: Ja, und die Story dann ist halt quasi so der Kampf Underdog gegen großes Plattenlabel, so ein bisschen auch alt gegen jung, vor allem aber natürlich Moral gegen den Ego-Trip.
0: Ah, okay. Ich finde, es klingt ganz nett, bin ich ehrlich, aber halt nicht so nach dem Blockbuster, oder? Wie ist dein Eindruck?
1: Ich kann diesem Film keine großen Vorwürfe machen, aber es ist in der Story und in der Umsetzung dann halt einfach so ein bisschen Plätscher-Plätscher. Eher was für die Streaming-Watchlist. Das ist ein hübscher Sofa-Film. Nick Jonas und Paul Rudd, die allerdings schmeißen wirklich alles rein. Es ist so ein Feel-Good-Film, viel Musik, bisschen Drama, bisschen was fürs Herz, aber

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7: Ja, ich bin 32 und wohne immer noch in meinem Kinderzimmer.
8: Wo ist mein Mutti?
7: Oh, ja. Oh, das Publikum, ja, das ist die richtige Reaktion, die kriege ich nämlich immer.
8: Ja, völlig zu Recht.
7: Ich will ja irgendwann ausziehen, ne? Ich habe ja ein Ziel. Will irgendwann in einer eigenen Bude leben.
8: Ja, aber das heißt nie irgendwann. Das
7: ja.
8: Ist 32 großer. Ja. Ich bin mit 18 ausgezogen, Alter.
7: Wenn ich mir jetzt irgendwie eine Wohnung oder sowas kaufe, oder nee, eine Wohnung miete, ja. Das bringt mich ja wieder weiter weg von meinem Ziel. Ich will ja irgendwann in einem Haus wohnen.
8: Ja, gut,
7: jetzt muss ich mal einen Schritt zurücksteppen, ein bisschen Kohle sparen und dann...
8: Ich glaube, du schaffst es. Die 620 Euro mal zur Not zahl ich dir die, ey. Raus mit dir, ey.
7: Ja, geil. Guck mal, du gibst mir noch ein bisschen Kohle dabei und in meinem Haus kriegst du dann irgendwie ein Zimmer oder so.
8: Ja,
7: das Felix Lobrecht Zimmer.
8: Nee, will ich nicht haben. Ich will einfach nur, dass deine Mutter ihre Ruhe hat, ey. So, also schreib auf.
7: Ich schreibe.
8: Sehr geehrte Vermieterin.
7: Ja.
8: Ich bin 32.
7: Ich bin 32.
8: Mhm. Und jetzt bin ich wieder bei meiner Mama.
7: Jetzt bin ich wieder bei Mama.
8: Bitte helfen Sie mir.
7: Please help, Ausrufezeichen.
8: Mhm. Freundlichen Grüßen.
7: MFG.
8: Ihr Matze.
7: Ihr Matze.
8: So, und wenn das hier jetzt fertig ist, dann tippst du das noch einmal schön in dein Handy und dann kannst du das bei ImmoScout, schießt du das in jede Wohnungsanfrage im Radius von 30 Kilometern, bis irgendeine Vermieterin sagt, ja komm ey. Ein Applaus für Matthias bitte.
7: Danke.

Leute, ihr hört ISLFDG und wenn ihr den Sound mögt von Crow, von Nina Chuba, von den Giant Rooks oder auch Provinz, dann wäre vielleicht eine Frau was für euch, die für all die schon Support gespielt hat. Und zwar rede ich von Anaïs. Das ist sie mit Désolé und was ihr hier hört, finde ich wirklich special, weil Anaïs singt einfach easy peasy in mehreren Sprachen. Deutsch, Französisch, hat man gerade schon gehört, aber auch Englisch, da hat sie auch einige Songs. Und es sind wirklich Songs, die erstmal so leicht wirken, aber inhaltlich echt deep sind und Gefühle ansprechen, die wir alle kennen. Also alles so zwischen Girls und Jungs, zwischen Studium und Karriere, zwischen Aufbruch und Heimweh. Und das kommt ziemlich gut an. Und sie merkt auch, dass ihre Songs immer mehr gehört werden. Zum Beispiel auch, hat sie mal gesagt, in ihrem Nagelstudio, wo sie dann auch auf ihre Musik angesprochen wurde. Also Leute, ich finde, wir sollten auf den Trendradar der Nagelstudios in Hannover hören, da wo sie herkommt. Das hier ist für euch Anaïs mit Ciao Bebe in ISLFDG.

0: 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Um 5 Uhr mit Mathis Jungblut. Wer in Bonn mit der Bahn unterwegs ist, muss sich weiter auf große Probleme einstellen. Die Stadtwerke Bonn haben gesagt, dass die Bahnen in der Stadt länger stillstehen als bisher gedacht. Anfang der Woche wurde ein Großteil der Stadtbahnen aus dem Verkehr gezogen und jetzt ist klar, dass die frühestens Mitte August wieder fahren können. Mehr dazu von Franka Ricarda Schön.
1: Bei Kontrollen sei unter anderem aufgefallen, dass zu alte Teile verbaut wurden. Diese verbinden die Räder miteinander. Die betroffenen Bahnen stammen aus den 80er Jahren. Die nun gefundenen Bauteile sind allerdings noch älter. Außerdem wurden laut Stadtwerken Getriebeteile verbaut, die nicht original sind. Nun soll alles genauer auf Sicherheit überprüft werden. Laut Stadtwerken sollen die Arbeiten noch bis mindestens Mitte August dauern.
0: In Regensburg ermittelt die Polizei weiter zu einer Messerattacke in einer Bank gestern Abend. Ein Verdächtiger kommt heute vor den Haftrichter, sagen die Ermittler.
2: Wir freuen uns natürlich, dass wir letztendlich aufklären können und diesen Tatverdächtigen jetzt auch haben. Uns ist es jetzt ganz wichtig, im weiteren Schritt zu sagen, warum ist es dazu gekommen, welche Intention ist dahinter und was können wir zu diesem Tatverdächtigen sagen.
0: Ein 20-Jähriger soll gestern mit einem Messer auf einen Mitarbeiter einer Bank eingestochen haben. Der ist danach im Krankenhaus gestorben. Spezialkräfte konnten den Verdächtigen danach festnehmen. Wir schauen in die USA. Das oberste Gericht hat viele Zölle von US-Präsident Trump Anfang des Jahres ja gekippt. Deswegen sind sie heute Nacht ausgelaufen. Damit ist das Thema aber nicht vom Tisch. Heute Nacht hat Trump wieder neue Zölle beschlossen, in gleicher Höhe wie vorher und auch unter anderem gegen die EU. Begründung: Die betroffenen Länder setzen sich nicht genug gegen Zwangsarbeit ein. Viele Details sind schon durchgesickert in den letzten Tagen und Wochen. Heute soll alles offiziell gemacht werden. Jürgen Klopp wird wohl neuer Bundestrainer. Der DFB hat für den Vormittag deswegen zu einer Pressekonferenz eingeladen.
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0: Heute sind erst einige Wolken unterwegs, die werden im Laufe des Tages aber weniger. Dann gibt's auch viel Sonne. Dazu in Gummersbach und Minden 22 Grad. Solingen kommt auf 23 und in Langfeld und Bocholt kommen wir auf 24 Grad. Am Wochenende wird's dann sonnig und warm. Temperaturen zwischen 27 und 30 Grad. Am Samstag, Sonntag kann's dann einzelne Gewitter geben.
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0: Hey, Digi-People, hier ist Lennart in 1Live Digi. Gut, dass ihr da seid. Wir müssen mal eben kurz eine Hochzeit feiern. Ja, und zwar die von Millie Bobby Brown. Also, Hochzeit auf Netflix, im Film quasi. Im Film Enola Holmes 3, Digi-Kollege Marcel. Bevor wir die Hochzeit feiern, eben mal kurz die Frage aller Fragen. Enola ist die Schwester von Sherlock Holmes, oder?
1: Ja, das ist absolut richtig. Also zwei Fälle hat Enola Holmes ja auch schon gelöst. Das basiert relativ lose auf einer Buchreihe. Ja. Dieses Mal geht's nach Malta. Dort sollte Enola heiraten, was ihr Bruder Sherlock aber nur so mittelprächtig findet. Und das ist aber schnell das kleinste Problem, denn kurz drauf ist Bruder Schnüffelnase verschwunden.
0: Ui, bei Hochzeiten wird da nicht eigentlich die Braut entführt, stattdessen jetzt Sherlock Holmes?
1: Ja, richtig. Aber es ist natürlich ganz praktisch, wenn man da so eine Schwester hat mit gleichem Grips und Lupe.
2: Ja. Seine Garderobe ist unberührt. Wer auch immer das war, weiß also, dass sie ihn nicht sonderlich kümmert. Was wiederum heißt, dass derjenige über meinen Bruder Bescheid weiß.
1: So, und die Idee der Story ist eigentlich ziemlich fein. Die Ausfransungen, was da alles so irgendwie hintersteckt, puh, naja, ich muss nämlich wirklich leider sagen, für mich ist das bislang der schwächste Fall und Film.
0: Ui, okay, also ein klares Nein zur Hochzeit, woran liegt's?
1: Also, mir fehlt es tatsächlich einfach an Flair. Mhm. Malta statt diese siffigen Gassen von London, du hast irgendwie nur Sonne und diese sandsteinfarbenen Burgen. Ja. Da ist auch wirklich sehr, sehr viel noch so an Story-Nebensträngen mit da drin und ich finde das Miträtseln leider einfach immer weniger.
0: Ha, okay, schade. Enola Holmes 3 gibt's auf jeden Fall jetzt auf Netflix. Falls ihr doch vielleicht eure eigene Meinung euch bilden wollt in diesem

0: Okay, wir machen weiter mit Drake.
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0: Und dieser Track, ich weiß auch nicht. Also, es ist alles ein bisschen kleingeistig, ein bisschen vorlaut, aber trotzdem, es ist unmöglich, nicht mitzusingen bei diesem Track. Ich erkläre mal kurz, was ein bisschen problematisch ist. Also, Drake richtet sich komplett gegen Kendrick Lamar in diesem Song. Er wirft ihm vor, dass er seine Charity-Sachen nur für die Kameras macht und dass das alles Fake ist, was er macht. Ich weiß auch nicht. Jungs, könnt ihr das untereinander ausmachen? Was ich auf jeden Fall sagen kann über diesen Song: ich liebe es, wie Drake hier die Melodie von Licky Lee benutzt, aber dieser Melodie ein komplett neues Leben gibt und einen komplett neuen Vibe. Finde ich genial gelöst. Der Track heißt Janice, STFU, ist neu von Drake. Jetzt für euch, hier der 1Live.de.

0: Was geht ab? Hier ist 1Live.de mit Leo und mal kurz eine Wettervorhersage. Ich muss nur ganz kurz sagen, die Angaben sind ohne Gewähr, weil es ist ein Mitschnitt von unseren Kollegen von WDR 2 mit Temperaturangaben, die ich so noch nie gehört habe.
1: Und warm ist auch das Stichwort für die nächsten Tage in der neuen Woche. Morgen bis zu 28 Grad und die nächsten Tage danach werden wieder immer wärmer. Stand jetzt können wir Donnerstag wieder die 30 Mark knacken.
2: Die mal,
3: 30 Euro.
1: Die 30
3: Euro macht 60 Mark.

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1: Um 6 Uhr mit Mathis Jungblut
2: und Annika Honnef. Und wir gucken zuerst nach Bonn. Da läuft's mit dem Straßenverkehr ja gerade nicht so gut. Erstmal werden da noch länger weniger Stadtbahnen fahren. Die meisten Fahrzeuge wurden da ja aus dem Verkehr gezogen.
1: Erst weil es den Verdacht gab, dass sie nicht mehr sicher sind. Jetzt ist klar, die Bahnen können bis mindestens Mitte August nicht mehr fahren. Es gibt Probleme mit den Rädern. Zwischen denen gibt es Verbindungsstücke und die sind zu alt.
2: Die Bahnen stammen aus den 80ern. Die Bauteile sind noch älter. Außerdem sind im Getriebe Teile verbaut, die nicht original sind. Die könnten dann zum Beispiel nicht zu 100% zum Fahrzeug passen.
1: 60 der 75 Züge müssen jetzt repariert werden. Damit trotzdem ein bisschen was fährt, hat Köln Bahn nach Bonn ausgeliehen. In Köln werden dafür auch Verbindungen gestrichen.
2: Die Stadtbahnen sind ja auch nicht das einzige Verkehrsproblem in Bonn. Für Autofahrer ist da auch gerade eine wichtige Brücke über den Rhein gesperrt. Die Nordbrücke ist marode und muss neu gebaut werden.
1: In Frankreich wird die Waldbrandsituation immer dramatischer. Mittlerweile wurden knapp 30.000 Menschen in Sicherheit gebracht. Ganz im Südwesten bei Bordeaux mussten viele Touristen zum Beispiel Campingplätze verlassen.
2: Frankreichs Präsident Macron hat mittlerweile um Hilfe bei anderen EU-Ländern gefragt. Löschflugzeuge und Hubschrauber sollen aus Kroatien, Portugal und Tschechien kommen.
1: In Regensburg ermittelt die Polizei weiter zur Messerattacke in einer Bank gestern. Ein Verdächtiger kommt heute vor den Haftrichter, das sagen die Ermittler.
3: Wir freuen uns natürlich, dass wir letztendlich aufklären können und diesen Tatverdächtigen jetzt noch haben. Uns ist es jetzt ganz wichtig, im weiteren Schritt zu sagen, warum ist es dazu gekommen, welche Intention ist dahinter und was können wir zu diesem Tatverdächtigen sagen.
2: Ein 20-Jähriger soll gestern mit einem Messer auf einen Mitarbeiter einer Bank eingestochen haben. Der ist danach im Krankenhaus gestorben. Spezialkräfte konnten den Verdächtigen festnehmen.
1: Wenn es in den nächsten Tagen weniger Lakritzschnecken im Supermarkt gibt, liegt das vielleicht hier dran. Bei Haribo in Bonn wird heute gestreikt. In dem Werk arbeiten rund 600 Leute, die aufgerufen sind, ihre Arbeit niederzulegen.
2: Es geht um mehr Geld. Die Gewerkschaft sagt, dass es zu Ausfällen bei der Produktion kommen kann.
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2: Heute sind erst einige Wolken unterwegs, die werden im Laufe des Tages weniger und dann gibt's auch Sonne. Dazu in Schleiden bei 23 Grad, in Rheine und Hagen 24 und in Grevenbruch und Siegen bei 25 Grad.
1: Am Wochenende wird's dann sonniger und auch wärmer. Temperaturen am Samstag zwischen 27 und 30 Grad. Sonntag kann's dann einzelne Gewitter geben.

0: es wehtut.
1: Das kann nichts Gutes sein. Ich habe immer gedacht, so diese Spiele, die es auf Netflix gibt, ne? Es gibt auf Netflix ja Games. Weiß nicht, ob ihr schon mal auf eins geklickt habt. Ich habe immer gedacht, das ist doch bestimmt einfach wie so ein Handy-Game in groß. Geil kann das nicht sein. Aber es gibt jetzt ein Netflix-Spiel, über das alle sprechen. Das heißt Unhinged. Joanna aus dem Digi-Team hat es für uns gezockt. Was ist das für ein Spiel, Joanna?
2: Tatsächlich ist es ein Horrorspiel. Ist auch ab 18. Und hier geht's um Ava, die während einem Hurricane nicht mehr aus ihrer Wohnung rauskommt. Und als wäre das nicht schon schlimm genug, kommt es dann auch noch zu einem Stromausfall und ihre beste Freundin, die wohnt gegenüber, die ruft sie an und sagt, du, bist du eigentlich gerade in deinem Schlafzimmer? Und sie sagt so, nee, wieso?
1: Oh.
2: Ja, weil ich da jemanden stehen sehe.
1: Oh Gott.
3: Ava, there's someone! He's coming, hide!
2: Oh my God!
1: Oh.
2: Ja, he's coming, hide, versteck dich. Also die Atmo, muss man ganz ehrlich sagen, die ist schon krass in dem Spiel.
1: Mhm.
2: Gameplay-technisch ist es eher so ein interaktiver Film, wo wir ab und an mal schnell reagieren müssen. Insgesamt dauert das Ganze auch nur maximal 30 Minuten, dann laufen schon die Credits.
1: Okay, also ziemlich kurzes Spiel. Jetzt frage ich mich aber natürlich, das ist ja auf dem Fernseher, ne? Es ist ja bei Netflix. Wie zocke ich auf dem Fernseher? Einfach wirklich mit meiner Fernbedienung, oder?
2: Genau, also du zockst auf dem Fernseher, aber nicht mit deiner Fernbedienung,
1: okay.
2: Sondern hier wird dein Handy zum Controller.
1: Ah.
2: Dafür scannst du dann einfach den QR-Code und dann koppelt er sich mit dem Fernseher. Und auf dem Handy kannst du dann klicken, wo du hinläufst. Und dein Handy wird auch zur Taschenlampe. Also das heißt, wenn du dein Handy halt in echt bewegst, dann leuchtet Ava im Spiel genau dahin.
1: Wow.
2: Und besonders creepy fand ich ja, wenn du im Spiel angerufen wirst oder eine Nachricht bekommst, dann klingelt das Smartphone halt auch in echt. Und auch die Stimme der Anrufer, die hörst du dann übers Handy.
1: Okay, das klingt ja voll real. Also klingt schon irgendwie geil. Wie fandest du es denn? Hat es dich überzeugt? Unhinged, das neue Game auf Netflix.
2: Ja, also ich muss sagen, bei 30 Minuten, da kannst du jetzt keine so super krass tiefe Story machen, aber ich finde es tatsächlich echt fun. Und auch gut brutal. Hätte ich nicht gedacht. Vor allem für so ein Netflix-Game ist das schon echt gut geworden. Und auch im Netz sind die Leute positiv überrascht und sagen, da hat Netflix mal ordentlich gekocht. Also ich finde, wenn Netflix weiter solche Spiele rausbringt, dann bin ich ganz ehrlich, habe ich mal wieder Bock auf Netflix-Gaming.
1: Ja, und vielleicht muss ich mir doch keine PS5 kaufen. Das Game heißt Unhinged. Wenn ihr ein Netflix-Abo habt, dann könnt ihr es einfach auf dem Fernseher zocken, bei Netflix eingeben und los geht's.

Hier ist 1Live.de. Ich weiß, viele von euch sind super aufgeregt für das neue Album von Juju. Es dauert nicht mehr lange, Freunde. Anfang August kommt es raus und ich finde es irgendwie bemerkenswert, weil sie ist jetzt seit ein paar Monaten wieder back, nach 4 Jahren Pause. Und es ist ein bisschen so, als wäre sie nie weg gewesen. Also Juju, muss auch sagen, Respekt, dass man so einen Legendenstatus als Künstlerin erreichen kann. Und das

Aktueller Track zusammen mit Raf Camora. Super atmosphärisch, super minimalistisch. Ein Sound, der mich wirklich gespannt macht, wie das neue Album klingt. Mit dem Titel 44 Me, so wird das Album heißen. Dieser Track heißt Komm näher von Juju und Raf Camora jetzt in 1Live.de.

0: Was geht ab? Hier ist Leo in 1Live.de. Ich muss ganz ehrlich sagen, die Witze, die mein Geschichtsdozent damals gerissen hat im Hörsaal, als ich Geschichte studiert habe, die waren nicht so 100% auf dem gleichen Level wie das Line-Up unserer 1Live-Hörsaal-Comedy-Tour. 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
1: Ich muss ehrlich sagen, ich bin ein bisschen eifersüchtig, ich würde auch gerne Stoß lüften, aber bei mir ist ein bisschen scheiße, ich habe ein Problem. Das ist mein Nachbar. 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
1: Das ist wirklich, ich sehe euch das an. Nee, kann ich nicht. Ich kann auch nicht die Bullen anrufen und sagen, der f*** voll laut. Der hat ja dann gewonnen, Alter, weißt du? Ich habe eine andere Lösung für mein Dilemma gefunden, pass auf. Jeden Morgen mache ich alle Fenster in meiner Bude auf, bevor ich meinen ersten Kaffee getrunken habe. Und dann mache ich erstmal den hier. Ah! Ah! 30 Minuten ohne Pause. Seitdem nimmt auch keiner mehr Pakete für mich an.

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1: Um 7 Uhr mit Mathis Jungblut
2: und Annika Honeff. In Düsseldorf. Düsseldorf läuft ja gerade die Rheinkirmes. Heute Abend gibt's da ein großes Feuerwerk. Genau da gucken gerade viele hin, weil es dabei letztes Jahr einen großen Unfall gab.
1: Da war eine Rakete quer geflogen und ist knapp über den Köpfen von Zuschauern explodiert. 19 Menschen sind verletzt worden. Das Feuerwerk auf der Rheinkirmes soll trotzdem dieses Jahr wieder stattfinden, das sagt der Veranstalter.
3: Das Feuerwerk ist eine Kirmestradition. Gehört Land auf, Land ab zu einer Kirmes dazu.
2: Es gibt aber strengere Sicherheitsvorkehrungen für das Feuerwerk. Die Abschussrampen sollen in 3 Meter hohen Containern sein, damit querfliegende Raketen noch in dem Container abgefangen werden. Und die Abschussrampen sollen mit Sand stabilisiert werden, damit sie nicht verrutschen oder umkippen können.
1: Die Verantwortlichen sagen, dass das Feuerwerk durch die Container etwas lauter werden könnte als sonst. In der Politik sollen einige Leute ihren Posten wechseln. Gestern Abend kam raus, dass Nina Wagen wohl die wichtigste Beraterin im Kanzleramt wird. Außerdem wird Carsten Linnemann neuer Gesundheitsminister.
2: Dieser Personalwechsel war nötig, weil Jens Spahn letzte Woche zurückgetreten war. Seinen Posten als Chef von CDU und CSU im Bundestag übernimmt Thorsten Frey.
1: In Frankreich wird die Waldbrandsituation immer dramatischer. Mittlerweile wurden knapp 30.000 Menschen in Sicherheit gebracht. Ganz im Südwesten bei Bordeaux mussten viele Touristen zum Beispiel Campingplätze verlassen.
2: Frankreichs Präsident Macron hat mittlerweile nach Hilfe bei anderen EU-Ländern gefragt. Löschflugzeuge und Hubschrauber sollen etwa aus Kroatien, Portugal und Tschechien kommen.
1: Viele Details sind schon durchgesickert in den letzten Tagen und Wochen. Heute soll dann alles offiziell gemacht werden. Jürgen Klopp wird wohl neuer Bundestrainer. Der DFB hat für den Vormittag zu einer Pressekonferenz eingeladen.
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2: Heute sind erst einige Wolken unterwegs. Sie werden im Laufe des Tages weniger und dann gibt's auch Sonne. Dazu in Winterberg 18 Grad, in Monschau und Minden 23 und in Meerbusch und Münster 24 Grad.
1: Am Wochenende wird's dann sonniger und auch wärmer. Temperaturen am Samstag zwischen 27 und 30 Grad. Sonntag kann's dann auch einzelne Gewitter geben.

weil du hast verschlafen, du hast einen wichtigen Termin verpasst auf der Arbeit oder so, hast direkt so richtiges Drama im Kopf. Aber ey, es kann auch ganz anders kommen. Wie bei Künstler Femi zum Beispiel. Hätte der an diesem besagten Tag nicht verschlafen und seinen Studio-Session-Termin nicht verpasst, wäre sein viraler Hit Noble wahrscheinlich nie entstanden. Femi hat nämlich in einem Interview erzählt, der hat eine Studio-Session verpasst, weil er die Nacht vorher richtig lange gefeiert hat und dann verpennt hat. Und dann hat er aus schlechtem Gewissen einfach seinen Laptop genommen und selbst an einem Song gearbeitet, ganz alleine. Bis er dann gemerkt hat, okay, I think I did it. Und er hat so einen Track produziert, den er selbst mega gefeiert hat. Und das war Noble. Geht jetzt bei TikTok übelst ab und zeigt wieder, ey Leute, es läuft nicht immer alles nach Plan. Und das ist auch gut so, weil nur so vielleicht noch viel krassere Dinge im Leben passieren können. Und das ist der Track für euch, um vielleicht ein bisschen loszulassen von diesem ganzen Stress. Das ist Femi mit Noble, jetzt in 1Live Digi.

0: Da könnte er mir doch erzählen, was er wollt. Für die Hollywood-Schauspielerin Anya Taylor-Joy läuft's einfach. Genau wie in 1Live Digi-Lisa Sahai. Sie wird im neuen Herr der Ringe mitspielen. Ist die Stimme von Prinzessin Peach im neuen Super Mario-Film. Dann ist er noch im Finale von Dune dabei. Und jetzt hat sie auch noch eine neue Serie bei Apple TV, Lucky. Hört sich auf jeden Fall schon mal ganz schön spannend an. Digi-Reporterin Annika, du hast Lucky mit Anya Taylor-Joy schon geschaut. Es ist eine klassische Action-Serie, oder?
1: Ja, jein, würde ich sagen. Also es geht zwar die ganze Zeit gefühlt nur um Verfolgungsjagden, also im Casino von Las Vegas, in Vorstädten von L.A. oder auch in der Wüste. Anya Taylor-Joy, die spielt nämlich eine Trickbetrügerin, heißt auch Lucky. Und bei der geht ein Millionen-Coup so richtig schief.
2: Hallo Schätzchen, lang nicht mehr gesehen. Wo ist mein Sohn?
3: Weiß ich nicht.
2: Wo ist mein Geld?
3: Ich habe das Geld nicht.
2: Das ist die falsche Antwort.
1: Ui. Ja, ist eine stressige Sache für Lucky. Ja. Figur hat aber eine super spannende Geschichte. Anya Taylor-Joy, die haut da krasse Stunts raus. Aber es ist halt trotzdem nicht so eine klassische Action-Serie. Und ich würde sagen, zum Glück.
0: Warum?
1: Weil Frauen hier komplett im Mittelpunkt stehen. Also alles dreht sich um Anya Taylor-Joy. Es gibt aber auch eine böse Wichtin. Und die Hauptermittlerin bei der Polizei ist halt auch eine Frau. Und die weiblichen Charaktere, die sind nicht immer sympathisch oder lieblich oder irgendwie aufgehübscht, sondern sehr vielseitig, ohne zu viel zu verraten. Und genau deswegen hat halt auch keine andere als Reese Witherspoon gesagt, die Serie, die produziere ich.
0: Ah, scheint eine gute Idee gewesen zu sein. Es klingt so, als hätte Lucky dir gefallen. Findet ihr jetzt bei Apple TV.

0: Das ist 1Live.de. Hier ist Leo. Hoffe, euch geht's gut. Freunde, wir waren wieder unterwegs mit der 1Live Hörsaal Comedy Tour. Das ist, wo wir ein paar der besten Comedians in Deutschland nehmen und die an eure Uni schicken, in eure Hörsäle. Und ich liebe diesen Gedanken, dass irgendein Student das nicht gecheckt hat, dass 1Live Hörsaal Comedy ist und gedacht hat, nee, das ist doch Hörsaal Nummer 103. Hier findet auch immer meine Physikvorlesung statt und es bis zum Ende nicht gemerkt hat und sich auch die ganze Zeit Notizen gemacht hat und so. Leute, unser Line-Up dieses Jahr war vom Feinsten. Mit dabei war unter anderem Josefa Walter. Die ist eine sehr tolle Comedian, hat eine tolle Beziehung auch, aber hat auf der Bühne erzählt, eine Sache stört sie an ihrer Beziehung. Sie streitet sich zu wenig mit ihrem Freund.
1: Manchmal denke ich mir, oh, es könnte mal wieder was los sein. Ne? Ist auch nicht so schlimm. Ich hab ein neues Hobby für mich entdeckt. Ich gucke jetzt einfach anderen Pärchen beim Streiten zu. Und ich liebe es, es ist so schön. Ich war letztens in der Bar, da war so ein Pärchen. Und der Typ hatte eine Wasserflasche in der Hand und die Wasserflasche war nass. Dann hat er das seiner Freundin so vorgeworfen, meinte so, ey, die Flasche ist nass, du hast die offen gelassen. Und sie meinte, nein, ich habe die nicht offen gelassen. Und dann hat er so die Flasche vor ihr Gesicht gehalten. Meinte so, aha. Und warum kann ich dann jetzt hier den Deckel noch zweimal drehen? Und ich habe so gesehen und habe mir so gedacht, Alter, das ist so ein Typ, der nervt seit Tag 1. Das ist so ein Typ, der hatte früher ein Geodreieck mit Griff. Aber sie hat das Beste gemacht aus der Situation, was du aus der Situation machen konntest. Er steht so vor ihr mit dieser Flasche und ist so, warum kann ich jetzt hier noch zweimal drehen und so. Und sie guckt ihn an und sagt, weil du so stark bist. Und dann war er so, ja, okay. Das kann sie sein.

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1: Um 8 Uhr mit Matthias Jungblut
2: und Annika Honneff. Und wir gucken zuerst nach Bonn. Da läuft's mit dem Straßenverkehr ja gerade nicht so gut. Erstmal werden da noch länger weniger Stadtbahnen fahren. Die meisten Fahrzeuge wurden da ja aus dem Verkehr gezogen.
1: Erst weil es den Verdacht gab, dass sie nicht mehr sicher sind. Jetzt ist klar, die Bahnen können bis mindestens Mitte August nicht fahren. Es gibt Probleme mit den Rädern. Zwischen denen gibt es Verbindungsstücke und die sind alt.
2: Die Bahnen stammen aus den 80ern. Die Bauteile sind noch älter. Außerdem sind im Getriebe Teile verbaut, die nicht original sind. Die könnten dann zum Beispiel nicht zu 100% zum Fahrzeug passen.
1: 60 der 75 Züge müssen repariert werden. Damit trotzdem ein bisschen was fährt, hat Köln Bahnen nach Bonn ausgeliehen. In Köln werden dafür auch Verbindungen gestrichen.
2: Die Stadtbahnen sind ja auch nicht das einzige Verkehrsproblem in Bonn. Für Autofahrer ist da auch gerade eine wichtige Brücke über den Rhein gesperrt. Die Nordbrücke ist marode und muss neu gebaut werden.
1: Die USA verhängen neue Zölle, um alles beim Alten zu lassen. Wegen einer Gerichtsentscheidung hat sich Präsident Trump schon Anfang des Jahres eine Übergangslösung überlegt und die ist gerade ausgelaufen.
2: Jetzt begründet er die Zölle gegen 60 Länder weltweit damit, dass sie angeblich zu wenig gegen Zwangsarbeit machen. Davon ist auch die EU und damit auch Deutschland betroffen.
1: Gerade kann man abstimmen, wie das Geld in Zukunft aussehen soll. Die Europäische Zentralbank zeigt dazu auf ihrer Seite Vorschläge für neue Euroscheine.
2: Da gibt es unter anderem Designs zum Thema Vögel oder europäische Kultur. Bisher sind Bauwerke auf den Scheinen, die es aber nicht in echt gibt.
1: Wir schauen nach Duisburg. 16 Jahre ist es her, dass es bei der Love Parade zu einer Massenpanik kam. 21 Menschen starben, viele wurden verletzt, als eine Panik in einem Tunnel ausbrach, dem einzigen Ein- und Ausgang zum Festivalgelände. Heute gibt es deswegen wieder eine Gedenkveranstaltung.
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2: Heute sind erst einige Wolken unterwegs, die werden im Laufe des Tages weniger und dann gibt's auch Sonne. Dazu in Brilon heute 21 Grad, in Bielefeld und Dortmund 23 und in Xanten und Frechen 24 Grad.
1: Am Wochenende wird's dann sonniger und auch wärmer, Temperaturen zwischen 27 und 30 Grad am Samstag. Sonntag kann's dann ein paar Gewitter geben.
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0: Hey, hier ist Lennart in 1 Live Digi. Was würden wir eigentlich machen ohne Trash TV? Ganz ehrlich, in Trash TV werden endlich mal die Fragen behandelt, über die die ganze Menschheit nachdenkt, seit es die Menschheit gibt. Zum Beispiel die Frage, was ist eigentlich Sex? Fragen wir mal Laurenz und Gigi bei Ex on the Beach auf RTL Plus.
1: Oralverkehr zählt für mich nicht als Sex. Das ist quasi wie Knutschen. Nur an anderen Stellen. Die hat mir einen geknabbert. So.
2: Geknabbert? Cooles Wort.
1: Eine süße Umschreibung.
2: Das ist so eine süße Beschreibung.
1: Bein abgeknabbert.

Was geht? Ich bin Janina, ihr seid 1Live Diggi und ich glaube, wenn meine Eltern das gemacht hätten, ich fände es so cringe. Aber so, wenn Luciano und Jazik das machen, finde ich es irgendwie ein bisschen sweet. Ich bin auf Lucianos Insta-Profil gegangen vorhin und ich gucke so und denke so, hä? Irgendwie sieht der ein bisschen anders aus. Der hat sein Profilbild geändert und hat einfach ein Bild von Jazik genommen. Und dann gehe ich aufs Profil von Jazik und dann hat es in meinem Kopf komplett Sinn gemacht, weil der hat ein Profilbild von Luciano drin. Und ich sag mal so, wenn mein Vater als Profilbild ein Bild von meiner Mom drin hätte, es wäre wack. Aber Luciano und Jazik haben zusammen einen Track rausgebracht und ich könnte mir vorstellen, dass sie es genau deswegen gemacht haben mit ihren Profilbildern. Ich finde das irgendwie ein bisschen sweet. Der Track heißt Gimme Love, hat einen romantischen Text, aber ist durch den Beat trotzdem irgendwie tanzbar. Da kannst du halt im Club ein paar Moves zu machen und es ist einfach geil. Den spiele ich euch jetzt. Das ist Gimme Love, Luciano und Jazik in 1Live Diggi.

0: Leute, euer Outfit ist nicht komplett ohne Buch. Ihr braucht ein Buch, um euer Outfit zu vervollständigen. Ihr könnt euch doch nicht am Strand chillen oder ins Freibad ohne Buch. Wie sieht denn das aus? Wir haben ein Buch für euch, das ihr diesen Sommer gut mitnehmen könnt und sogar vielleicht echt lesen könnt, nicht nur für die Looks. Es heißt Die Psychiaterin von Freda McFadden, Gesa. Es ist so ein bisschen Psycho-Thriller. Das heißt, es kann sein, dass man da im Freibad ein bisschen zusammenzuckt, ne?
1: Ja, schon. Wir lernen aber jetzt erstmal Trisha und Ethan kennen. Das ist ein junges Pärchen, frisch verheiratet und die zwei sind gerade auf Haussuche. Und über ihre Maklerin erfahren sie von so einem abgelegenen Anwesen. Und das Anwesen, das hat mal dieser besagten Psychiaterin aus dem Titel gehört.
0: Okay.
1: Die wird allerdings schon seit einigen Jahren vermisst und deshalb steht das jetzt zum Verkauf.
0: Oh nein, oh, lass mich gerade Spuk da, diesen Geistspuk durch die Flure. Oder ihre ehemaligen Patienten oder so.
1: Das nicht, aber es wird tatsächlich direkt etwas unheimlich. Die zwei kommen da an, draußen absolutes Schneechaos. Die Maklerin ist nicht da und weil sie direkt wissen, hier sitzen wir jetzt erstmal fest, gehen sie dann doch rein und stellen fest, das Haus ist noch komplett eingerichtet und da hängt auch noch so ein riesiges Porträt der Psychiaterin so schön präsent über dem Kamin. So von wegen, hier wache ich.
0: Oh nein, das klingt nach einem perfekten Setting für einen Horrorfilm.
1: Ja, voll. Aber man muss sagen, diese Spannung da, die kommt jetzt weniger durch Geister oder Gespenster auf, sondern mehr dadurch, dass sich die Dynamik zwischen Ethan und Trisha plötzlich ändert.
0: Ja.
1: Ethan scheint zum Beispiel das alles überhaupt nicht zu stören. Der will die Nacht sogar in diesem Bett von der Psychiaterin schlafen.
0: Sorry.
1: Trisha hingegen wirkt eher ängstlich und dann entdeckt sie auch noch Kassetten, auf denen die Psychiaterin ihre Therapiesitzung aufgezeichnet hat. Sie hört da rein und mit jeder Kassette wächst ihre Unsicherheit. So von, sie fragt sich auf einmal, was ist mit der Psychiaterin passiert und warum fühlt sie sich plötzlich so beobachtet. Also es wird richtig spannend, überraschend und stellenweise auch echt unheimlich. Kurz, das ist ein typischer McFadden, also traue am besten niemandem.
0: Boah, du hast mich voll erwischt mit diesem Buch. Es heißt Die Psychiaterin. Unsere Empfehlung für euch heute von Freda McFadden, jetzt im Handel.

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1: Es ist 9 Uhr, wir sind Mathis Jungblut
2: und Annika Honnef. Die Euroscheine, mit denen wir zwischendurch mal eben unseren Coffee to go bezahlen, sollen bald anders aussehen. Wie genau? Darüber können alle in der EU gerade abstimmen. Die Europäische Zentralbank hat Vorschläge dazu online gestellt.
1: Zwei Oberthemen sind im Rennen. Einmal geht es um Naturlandschaften. Je nach Geldschein sollen da dann zum Beispiel Flüsse und verschiedene Vogelarten drauf sein. Zum Beispiel auf dem 10-Euro-Schein der Eisvogel. Auf der Rückseite sollen dann EU-Gebäude sein.
2: Und das zweite Thema ist die Kultur in Europa. Da sind dann prominente Personen auf den Scheinen drauf, wie der Künstler Leonardo da Vinci auf dem 100-Euro-Schein. Und hinten drauf dann so Bilder von Alltagsszenen von Straßenkünstlern.
1: Online kann man sehen, wie die Geldscheine dann aussehen könnten und bis Mitte September darüber abstimmen, welche man besser findet. Bis die neuen Geldscheine in Umlauf kommen, kann es aber noch ein paar Jahre dauern.
2: In Frankreich wird die Waldbrandsituation immer dramatischer. Mittlerweile wurden knapp 30.000 Menschen in Sicherheit gebracht. Ganz im Südwesten bei Bordeaux mussten viele Touristen zum Beispiel Campingplätze verlassen.
1: Frankreichs Präsident Macron hat mittlerweile nach Hilfe bei anderen EU-Ländern gefragt. Löschflugzeuge und Hubschrauber sollen unter anderem aus Kroatien, Portugal und Tschechien kommen.
2: Umweltschützer haben im Rheinland seit Jahren ein kleines Grundstück da, wo mal große Kohlebagger arbeiten sollten. Heute ist das Thema für das Oberverwaltungsgericht NRW.
1: Der BUND hat gegen die Enteignung geklagt. Die wurde mal mit dem Kohleabbau begründet. Jetzt soll an der Stelle jetzt Kies und Sand gebaggert werden. Die Umweltschützer sagen, dafür darf aber niemand enteignet werden.
2: In Hollywood in L.A. bekommt der Walk of Fame neue Sterne. Ab dem nächsten Jahr gibt es zum Beispiel einen für Pedro Pascal, Lisa Kudrow aus Friends oder Idris Elba. Es gibt auch Sterne für Musiker oder Bands. David Guetta soll einen bekommen, Linkin Park oder Lil Wayne.
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1: Heute sind erst ein paar Wolken unterwegs, die werden aber immer weniger im Laufe des Tages. Später kommt dann auch die Sonne raus. Dazu in Nümbrecht und Warburg 23 Grad, Castrop-Rauxel und Krefeld kommen auf 24 und in Euskirchen werden es 25 Grad.
2: Am Wochenende wird sonniger und wärmer, Temperaturen am Samstag zwischen 27 und 30 Grad. Sonntag kann es einzelne Gewitter geben.
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0: Yo, hier ist Lennart in 1Live Digi. Wo sind die Leute unter euch, die es lieben, anderen Leuten dabei zuzugucken, wie sie in einer krassen Drucksituation sind und dann auf einmal performen müssen und dann irgendwelche Blackouts haben? Ja, wie zum Beispiel in der Quizshow. Gefragt, gejagt. In der ARD-Mediathek haben wir gesehen und da gab es diese eine krasse, außerirdisch gute Antwort.
1: In welcher Stadt in NRW befindet sich in der Lichtburg der hierzulande größte Kinosaal?
2: Essen.
1: Welchen Buchstaben muss man in Ralf entfernen, um den Namen eines telegenen Außerirdischen zu erhalten?
2: P.
1: Entschuldige bitte. Es ist, das ist schon ein Jahresrückblick verdächtig. Das ist

Was geht auf hier ist 1 Live DG. Lass mal eben zusammen entscheiden, Freunde, welche Version von diesem Song hier ist besser? Es ist das Original von Kitschkrieg, Blumengarten und Shirin David oder es ist die Version, die BTS gesungen hat bei ihrem einzigen Deutschlandkonzert in München? Also er hat auf jeden Fall nochmal eine andere Vocal Range, das ist schon ziemlich geil. Es ist auch einfach so genial, auf dem Konzert um die Ecke zu kommen mit dem größten deutschen Meme, das

0: Woche 1 Leipziges hier. Und Hand hoch mal bitte kurz, wer Abschiede auch so hasst wie ich. Ja, aber wir müssen Abschied nehmen, Freunde. Von der Serie Heartstopper nehme ich. Die gibt's ja seit 4 Jahren. Sehr erfolgreich. Geht um queere Teenager, die in der Highschool so die Liebe und sich selbst finden wollen. Und ja, jetzt ist aber der Abschluss da. Nicht als Serienfinale, sondern als Film. Gibt's jetzt frisch bei Netflix. Und die Serienfrau Brinja, du durftest ja vorab gucken, ne?
1: Ja. Heartstopper Forever heißt der Film nämlich. Oder wie die Schauspieler selbst sagen.
2: Forever and ever and ever and ever and ever and ever.
3: That's not it. It's just forever. Heartstopper Forever.
1: Ja. Ich glaube, die Fans und der Cast, die wollen, dass es forever, forever für immer weitergeht. Ja. Aber jetzt ist leider Schluss.
0: Ja, Schluss ist. Schließt der Film denn aber an die Serie an? Also ist das quasi wirklich so eine Art Serienfinale in Filmlänge?
1: Ja, das zweite. Es geht immer noch um Nick und Charlie. Nick bereitet sich auf die Uni vor und Charlie bleibt alleine an der Schule zurück. Und darum stehen die beiden kurz vor einer Fernbeziehung. Das sorgt natürlich für viele Probleme.
4: Ich will, dass du glücklich bist.
5: Ich bin nur glücklich, wenn ich bei dir bin.
6: Ich glaube nicht, dass das Liebe ist.
1: Ja, vor allem Nick hat krasse Zukunftsängste.
7: Wer bin ich denn dann, wenn du mich nicht mehr länger brauchst?
0: Oh Gott, ist das nicht alles voll traurig?
1: Ja, es ist wirklich sehr emotional.
0: No.
1: Aber irgendwie auch schön emotional. Doch, es ist wholesome. Also nicht traurig, sondern halt wholesome.
0: Okay.
1: Und die erinnern sich im Film auch ganz viel an Momente aus der Serie. Es gibt ganz viele Easter Eggs und Callbacks. Kit Connor, der den Nick spielt, sagt auch selbst, der Film ist schön.
8: It's nice. It's sad, but it's nice.
1: Aber auch traurig. Also ich glaube, die Fans der Serie, die werden damit sehr happy sein.
0: Ja, happy, aber eben auch traurig. Also wenn ihr euch traut, dass Serienfinale Heartstopper Forever gibt's jetzt als Film bei Netflix.

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1: 10 Uhr mit Denise Potzkei
2: und Annika Honneff. In der Bundesregierung sind ja Personalien eigentlich immer für 4 Jahre gesetzt. Jetzt werden da aber einige Ämter neu besetzt. Auslöser war der Rücktritt von Jens Spahn, der Chef von CDU und CSU im Bundestag war.
1: Wir gucken noch mal eben, was passiert ist. Jens Spahn hatte gemeinsam mit seinem Mann ein Baby per Leihmutter in den USA bekommen. Leihmutterschaft ist in Deutschland verboten und die CDU ist da auch klar dagegen. Wegen dieser Doppelmoral musste Spahn gehen.
2: Konsequenz ist jetzt ein ziemlicher Personalwechsel. Spahns Nachfolger wird Thorsten Frey, der bisher der Chef vom Kanzleramt war. Und seinen Posten wiederum bekommt Gesundheitsministerin Nina Wagen.
3: Mit ihr wird in das deutsche Bundeskanzleramt zum ersten Mal in der Geschichte unseres Landes eine Frau einziehen als die Chefin des Bundeskanzleramtes.
2: Der neue Bundesgesundheitsminister wird Carsten Linnemann von der CDU.
1: Und Merz will wohl noch mehr Minister austauschen. Medien berichten, dass Verkehrsminister Schnieder gehen soll. Unter anderem, weil es zu wenig Verbesserungen bei der Deutschen Bahn gibt.
2: In Deutschland ist fast jedes zweite Freibad kaputt. Die Betreiber haben ihrem Verband gesagt, 45% der Bäder müssen dringend saniert werden. Bei nochmal rund 30% stehen kleinere Reparaturen an.
1: Bei der Umfrage kam aber auch raus, ein Viertel der Freibäder ist in gutem Zustand.
2: In Spanien und Frankreich gibt es ja gerade schwere Waldbrände. Auch Urlauber mussten schon in Sicherheit gebracht werden. Die Regierung in Spanien hat jetzt den Notstand ausgerufen. Es ist das erste Mal, dass das wegen Waldbränden gemacht wurde.
1: In Spanien gab es durch die Brände bisher 13 Tote. So viele waren es in einer Saison seit Jahrzehnten nicht mehr.
2: In Hollywood in L.A. bekommt der Walk of Fame neue Sterne. Ab dem nächsten Jahr gibt es zum Beispiel einen für Pedro Pascal, Lisa Kudrow aus Friends oder Idris Elba.
1: Es gibt auch Sterne für Musiker oder Bands. David Guetta soll einen bekommen, Linkin Park oder Lil Wayne.
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2: Im Moment noch eher grau. Im Laufe des Tages kommt dann aber die Sonne raus. Dazu in Herford 22 Grad, in Solingen und Schwerte 23 und in Wesel und Heinsberg 24 Grad.
1: Morgen genau andersrum. Erst Sonne, dann schieben sich Wolken davor. Es bleibt aber trocken. Dazu wieder wärmer. 23 bis 30 Grad. Am Sonntag gibt es dann auch Schauer und Gewitter.

0: Liebe, geht jetzt mal gerade raus hier in 1LiveDigi an eure Besties, so mit denen ihr einfach alles macht im Leben, ne? Oder im Zweifel viel mehr gemacht habt.
1: Wir waren zusammen einkaufen, wir haben irgendwelche Bilder an die Wand gehämmert oder einfach auch Serien gesuchtet und nebenbei gehäkelt, gestrickt oder sonst irgendwas gemacht.
0: Ah, das ist Aline, die von ihrer besten Freundin Melina erzählt, nämlich die zwei waren einfach die engsten der Engen so, bis eine der beiden irgendwann in eine andere Stadt gezogen ist, weit weg und, das ist ja schon eine Challenge, ne? Auf die wir mal gucken hier heute. So, was macht das mit Freundschaften, wenn plötzlich einer von beiden wegzieht? Die Reporterin Anna, pauschal lässt sich das wahrscheinlich eher schlecht beantworten auch, oder?
2: Ja, also das kommt wirklich immer drauf an. Aber was ich gemerkt habe, Entfernung ist nicht gleich Distanz, also auf emotionaler Ebene. Auch wenn es natürlich erstmal traurig ist. Aline und Melina zum Beispiel haben 5 Jahre lang zusammen in Düsseldorf studiert. Dann sind beide nach Wilhelmshaven gezogen und haben da sogar zusammen gearbeitet. Und jetzt wohnt Aline in der Nähe von Siegen. Und das war für Melina am Anfang ja ein bisschen so wie Liebeskummer.
3: War auf jeden Fall ein Loch dann da, weil man konnte eben halt nicht einfach mal so rüber spazieren oder im Dienst fragen, gut, komm, wir gehen nach dem Dienst noch einen Kaffee trinken oder sowas.
2: Und es ist ja auch eine komplette Umstellung vom Alltag gewesen, ne? Wenn man wirklich so viel Zeit miteinander verbracht hat.
0: Fühle ich so sehr, habe ich auch selbst schon erlebt. Deshalb weiß ich, also jetzt sehen die beiden sich nicht mehr so häufig, ganz offensichtlich, haben sie ja gesagt. Hat das ihrer Freundschaft also geschadet?
2: Nee, ganz im Gegenteil, meint Aline.
1: Es ist fast noch enger geworden, würde ich fast behaupten.
3: Finde ich auch.
2: Und das, obwohl sie vorher nur 100 Meter getrennt haben und jetzt sind es fast 400 Kilometer.
0: Ja, aber wie krass ist das denn? Also woran liegt denn das? Ich würde ja eher denken, dass das für weniger Nähe sorgt.
2: Ja, aber die Zeit miteinander wird tatsächlich dann intensiver wahrgenommen. Studien vom Leibniz-Institut für Wissensmedien zeigen, dass Fernfreundschaften genauso gut halten können. Einfach, weil man sich meistens auch bewusster Zeit für den anderen nimmt. Und so würde Aline das auch beschreiben.
1: Irgendwie ist gar nicht mehr so eine Oberflächlichkeit da. Also es ist einfach fast schon so wie Familie, kann man fast sagen.
2: Die beiden planen auch ganz oft dann ganze Wochenenden, die sie dann wirklich zusammen verbringen.
0: Wir haben so richtig Quality Time. Also guck, Fernfreundschaften können auf jeden Fall funktionieren. Aline und Melina vor gutes Beispiel.

Na Leute, was geht? Lisa hier in Alsef Diggi. Und jetzt geht's hier weiter mit unserem Champagne Puppy. So nennt sich Drake, ja, zumindest bei Instagram. Und Champagne gab's bei unserem Puppy ja gerade erst literweise aus dem Hahn, denke ich. Weil die ganzen Partygirls sollen ja auch nicht auf dem Trockenen bleiben, wenn sie schon so gefeiert werden. Ja, also ich fange kurz vorne an. Drake hat auf seinem aktuellen Album Iceman den Song Janice STFU, also Janice Shut the Fuck Up. Das wird auch immer wieder so in den Song so reingeschrieben. Und ich finde es ja auch schon so ein bisschen witzig für alle Genesis, aber ist es ein kleiner Downer von Drake, so einen reinzubekommen. Deshalb hat er jetzt als Entschuldigung an die Genesis dieser Welt und von Amerika den Janice Day ins Leben gerufen, beziehungsweise die Janice Apology Parties. 5 Stück gab's davon. Da waren Partys, zu denen nur Genesis eingeladen wurde. Und man Drake persönlich kennenlernen konnte und literally einfach aus der Hölle verwöhnt wurde. Es gab ein Gängemenü, Champagner und einfach bis zu $10,000 Cash. Mein Gott, da denkt man sich ja, Mensch, würde ich jetzt doch mal Janice heißen. Ja, das dachte sich eben ein

0: können eine krasse Challenge sein, aber wie wir auch schon gehört haben hier in 1 Live Digi, Fernfreundschaften, die können auch super funktionieren. Melina und Aline zum Beispiel, Best Friends Forever, obwohl sie mittlerweile rund 400 Kilometer trennen. Was auch Jakob kennt, der wohnt in Münster, sein bester Kumpel aber in Rosenheim.
1: Aber wir verbinden immer Urlaube zusammen oder kurze Trips.
0: Okay, jetzt muss man auch sagen, Digi-Reporterin Anna, Urlaube sind im Zweifel vielleicht für den einen oder anderen auch nicht so easy drin finanziell. Also wie kann so eine Fernfreundschaft noch funktionieren?
2: Telefonieren. Also das hört sich so simpel an, aber Studien zum Beispiel vom Leibniz-Institut für Wissensmedien zeigen, dass Telefonate oder Videochats die Verbundenheit krass stärken, wenn wir die Stimme des anderen hören. Das machen zum Beispiel auch Aline und Melina so. Aber ganz wichtig, immer ohne Druck, sagt Aline.
3: Selbst wenn der andere nicht rangeht, ist das eigentlich eine Garantie, dass zurückgerufen wird.
2: Marlene aus Köln hat zum Telefonieren aber noch eine ganz gute Alternative. Ihre Freundin wohnt in Holland in Nimwege.
4: Was für mich immer so ein Ding ist, Snapchat, weil da kannst du Videos schicken, schreiben und irgendwie alles so ein bisschen mehr miterleben.
2: Miterleben ist da ein ganz gutes Stichwort. Das haben mir nämlich auch viele aus dem Sektor gesagt, dass es super wichtig ist, sich über Alltagskram auszutauschen und nicht nur über die krassen Erlebnisse.
0: Okay, aber ich kann mir schon auch vorstellen, dass man sich trotzdem irgendwie regelmäßig auch mal treffen muss oder sogar sollte.
2: Ganz genau. Und klar, das erfordert immer mehr Planung, oft weit im Voraus. Aber Johanna aus Münster hat da noch einen Tipp. Ihre Freundin wohnt rund 200 Kilometer entfernt.
4: Wir haben tatsächlich relativ zwischen unseren Wohnorten eine Stadt gefunden, wo wir beide innerhalb eines Tages hin und zurückkommen.
2: Ja, und so klappt es dann vielleicht auch schon mal etwas spontaner.
0: Na guck, also wir müssen nur ganz fest dran glauben und dran arbeiten, dass das klappt. Mit Fernfreundschaften, ne? Besties forever, auch wenn da ganz viele Kilometer zwischen liegen.

0: Wir haben 11 Uhr, ich bin Denise Potzkai.
1: Und ich Annika Honneff. In Düsseldorf läuft ja gerade die Rheinkirmes. Heute Abend gibt es da ein großes Feuerwerk. Genau da gucken gerade viele hin, weil es dabei letztes Jahr einen großen Unfall gab.
0: Da war eine Rakete quer geflogen und ist knapp über den Köpfen von Zuschauern explodiert. 19 Menschen sind verletzt worden. Das Feuerwerk auf der Rheinkirmes soll trotzdem dieses Jahr wieder stattfinden, sagt der Veranstalter.
2: Das Feuerwerk ist eine Kirmestradition. Die gehört Land auf, Land ab zu einer Kirmes dazu.
1: Es gibt aber strengere Sicherheitsvorkehrungen für das Feuerwerk. Die Abschussrampen sollen in 3 Meter hohen Containern sein, damit querfliegende Raketen noch in dem Container abgefangen werden. Und die Abschussrampen sollen mit Sand stabilisiert werden, damit sie nicht verrutschen oder umkippen können.
0: Die Verantwortlichen sagen, dass das Feuerwerk durch die Container etwas lauter werden könnte als sonst. Im Team vom Bundeskanzler wird ein bestimmter Posten zum ersten Mal in der Geschichte von einer Frau besetzt. Gesundheitsministerin Nina Wagen wird die neue rechte Hand von Merz als Chefin vom Kanzleramt.
3: Sie wird damit in der täglichen Regierungsarbeit eine der wichtigsten, wenn nicht die wichtigste Stütze für mich sein und die wichtigste Ansprechpartnerin.
1: In der Regierung werden viele Stellen gerade neu gepuzzelt, ausgelöst durch den Rücktritt von Jens Spahn als Chef von CDU und CSU im Bundestag.
0: An der Küste von Frankreich müssen gerade viele Leute von Campingplätzen runter und aus ihren Ferienunterkünften raus.
1: Laut den Behörden da wurden an der Atlantikküste rund 63.000 Leute wegen der schweren Waldbrände in Sicherheit gebracht. Temperaturen über 30 Grad und Wind machen es schwer, die Feuer zu löschen.
0: Deutschland hat mal vielen hundert Menschen in Afghanistan Hilfe zugesagt, weil sie dafür die Bundeswehr gearbeitet haben und deshalb jetzt von der Taliban verfolgt werden. Die aktuelle Bundesregierung hatte diese Zusage dann zurückgezogen.
1: Das Bundesverfassungsgericht sagt jetzt, das geht so nicht. Jeder Fall muss einzeln geprüft werden.
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1: Gerade sind teils noch dicke Wolken unterwegs. Heute Nachmittag lockert es dann aber auf und es wird sonnig. Dazu in Attendorn 22 Grad, in Bad Münstereifel und Porta-Westfalica 23 und in Bottrop und Steinfurt 24 Grad.
0: Morgen geht der Tag sonnig los, später dann aber öfter bewölkt. Die Temperaturen gehen nochmal rauf, 23 bis 30 Grad und am Sonntag können sich dann auch Schauer und Gewitter bilden.

0: So, geht ihr diese Woche noch ins Kino oder nicht? Das wollen wir mal eben klären hier in 1Live.de.
1: Ich bin Vaiana!
0: Denn Vaiana ist zurück im Kino. Ihr kennt diesen Animationsfilm, absoluter Classic aus dem Jahr 2016. Ist jetzt zurück und zwar als Real-Life-Version mit The Rock als echte Maui. Und Marcel aus dem Digi-Team mit dem Hot-Tag, unnötigster Film des Jahres?
2: Hey, ja, wobei ich gleich schneller zurückrude, als es Vaiana je konnte. Also es roch für mich halt einfach nach Geldscheffel, nach Ausschlachtung von Erfolg. Aber ich muss sagen, diese Version funktioniert.
0: Ja, The Rock hat ja auch im Original den Charakter Maui schon gesprochen. Jetzt spielt ihn. Also irgendwie, es passt schon zusammen, ne?
2: Es passt komplett und es ist ja auch ein bisschen seine echte Lebensgeschichte, hat mir Dwayne Johnson erzählt.
3: It is a way to reconnect with my own roots and Maui is inspired by my grandfather.
2: Maui ist angelehnt an seinen eigenen echten Großvater und ich hatte halt generell so ein bisschen Angst, dass es mit ihm jetzt ein bisschen albern wird, aber nein.
0: Also ruderst du doch wieder so ein bisschen zurück, oder?
2: Ja, wobei das ist tatsächlich nicht der Grund. Ich habe nämlich erst im Film begriffen, wie wichtig das ist, dass Vaiana nicht einfach jetzt nur so eine Animationsfigur bleibt. Der Film, die Figur, das hat so eine Bedeutung für die polynesische Kultur, dass damit Katie Lagaaya, jetzt eine 19-Jährige mit samoanischen Wurzeln, auch im Realfilm so liefern kann, plus Dwayne Johnson. Das ist der Grund, warum dieser Film niemals der unnötigste Film des Jahres sein könnte. Die ganze Story hat ihre eigene Magie, das funktioniert auch total als Live-Action-Version und dass man das jetzt besser finden muss, das hat ja auch niemand gesagt.
0: Hat niemand gesagt. Bisschen Nostalgie-Gefühle für euch diese Woche im Kino, wenn ihr Lust habt, Vaiana ist jetzt als Real-Life-Version im Kino.

0: Yo, hier ist 1 Live Digi. Ich weiß doch ganz genau, das, was ihr heute für den Tag noch braucht, das ist so ein bisschen Tier-Content. Gott sei Dank habt ihr 1 Live Digi. Wir haben nämlich zufällig die Sendung gesehen. Seehund, Puma und Co. läuft in der ARD-Mediathek und da ist uns, wie soll ich sagen, da ist uns dieser eine trottelige Tapir aufgefallen.
1: Tapir Ferdinand ist am Morgen voller Blut gewesen.
2: Oh, oh, der hat sich den Penis verletzt. Da ist so ein Zentimeter eine Wunde an der Eichel. Die Tapire haben einen sehr langen Penis, wenn der ausgefahren ist. Und vielleicht ist er über den Boden geschliffen und hat sich irgendwo aufgerissen. Ist dann schon so einen halben Meter lang manchmal. Und vielleicht ist er irgendwo hängen geblieben.
1: Gegen die Untersuchung hat Ferdinand nichts einzuwenden.
2: Ja, das sind ja Genießer. Wenn man den streichelt, dann ist alles wieder gut. Gell?

0: Schönen guten Tag, Leute, hier ist Eislev.de und ihr werdet es mitbekommen haben, Shakira hat mal wieder eine Weltmeisterschaft eröffnet. Zusammen mit ein paar Labubus und auch J Balvin. Und im großen WM-Finale am 19. Juli ist Shakira dann auch wieder mit dabei. Große Halbzeitshow da geplant, zum ersten Mal bei einem WM-Finale. Und damit die genug Zeit dafür auch haben, ist auch zum ersten Mal überhaupt die Halbzeitpause nicht 15 Minuten beim Finale, sondern eine halbe Stunde. Und wisst ihr, was ich richtig funny finde? Das ist einfach schon die vierte WM, bei der Shakira mitmacht, irgendwas singt. Ihr Ex, Gerard Piqué, ne? Der war ja mal Nationalspieler für Spanien und der hat es nicht zu vier, sondern nur zu drei Weltmeisterschaften geschafft.
1: It's very disappointing.
0: Ja, sehr enttäuscht, der Gute, aber im Gegensatz zu Shakira schafft er es auch nicht in unsere 1Live-Digi-Playlist. Ich spiele euch nämlich jetzt den Song, den ihr euch dann auch nochmal in der Halbzeitshow vom WM-Finale geben könnt. Das hier ist Die Die von Shakira und Burna Boy.

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1: Um 12 Uhr mit Denise Potzkei
2: und Lukas Rosendahl. Es ist ja schon länger kein Geheimnis mehr, jetzt ist es aber ganz offiziell. Jürgen Klopp wird der neue Fußball-Bundestrainer. Das hat der DFB gerade in einer Pressekonferenz bestätigt.
1: Da hat Klopp direkt klar gemacht, dass er richtig was anpacken will.
3: Weil wir wollen tatsächlich jeden Stein umdrehen. Und wenn unter dem Stein was Gutes ist, dann legen wir den Stein gerade wieder drauf und ist alles gut, machen es wie vorher. Und wenn unter dem Stein was ist, was angepasst werden muss, dann machen wir das.
1: Damit zieht der DFB jetzt also die Reißleine, nachdem super viele ja extrem frustriert waren, dass Deutschland bei der WM so früh rausgeflogen ist.
2: Klopp war ja eigentlich bei Red Bull. Der DFB hat jetzt nochmal gesagt, dass man sich mit den Chefs da darauf geeinigt hat, dass Klopp mit dem Job aufhören darf, damit er sich voll auf die Arbeit als Bundestrainer konzentrieren kann. Red Bull bekommt aber unter anderem eine Spende vom DFB dafür.
1: Klopps Vertrag beginnt am 15.8. Das erste Spiel mit dem neuen Nationaltrainer ist dann in der Nations League gegen die Niederlande am 24. September.
2: Und dann noch einen Personalwechsel in der Politik. Kanzler Merz hat heute mehrere Minister ausgetauscht. Auslöser war, dass Jens Spahn durch eine Leihmutter in den USA Vater geworden ist. Danach war er als Fraktionschef der CDU und CSU zurückgetreten.
1: Merz hat gesagt, dass seine rechte Hand im Kanzleramt, Thorsten Frey, den Posten jetzt übernimmt.
2: In Bonn wird es noch länger als geplant Probleme mit der Stadtbahn geben. 60 Wagen wurden da aus dem Verkehr gezogen, weil sie nicht mehr sicher sind.
1: Jetzt ist klar, warum. Es wurden unter anderem zu alte Teile verbaut. Die Wagen können wahrscheinlich erst in 2 Wochen wieder eingesetzt werden. Ob so lange weiter die KVB aushilft, ist unklar.
2: Es ist heute Abend das Highlight am Abschlusswochenende der Rheinkirmes in Düsseldorf. Das große Feuerwerk. Letztes Jahr gab es einen Zwischenfall mit einer tiefliegenden Rakete. Dieses Mal soll alles glatt gehen, sagt ein Kirmesorganisator.
4: Sollte es tatsächlich nochmal dazu kommen, dass wir einen Querschläger zu verzeichnen haben, prallen die gegen 2,60 Meter hohe Containerwände. Und dann würde die Kugel entsprechend in den Container explodieren, aber nicht mehr in die Menschenmenge fliegen.
1: Die Rheinkirmes in Düsseldorf läuft noch bis Sonntag. Ist es eines der größten Volksfeste in Deutschland.
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1: So, und Philipp, du hattest uns ja einen besonderen Auftrag für das Wetter jetzt gegeben. Deshalb haben wir extra für dich nochmal ganz konkret auf das Wetter in Köln geguckt. Der 1 Live Sommerparty heute Abend steht nichts im Weg. Gerade ist es noch bewölkt, nachher lockert es aber auf und dann scheint auch die Sonne. Und klamottentechnisch könnt ihr euch mal so auf 23 Grad einstellen. Und auch im restlichen Sektor sieht es am Nachmittag ähnlich aus. Im Wesel und Dünen heute bis 24 Grad und in Jülich bis 25 Grad.
2: Morgen geht's andersrum weiter. Erst Sonne, dann schieben sich Wolken davor, es bleibt aber trocken. Dazu wieder wärmer, 23 bis 30 Grad dann. Am Sonntag gibt's noch Schauer und ein paar Gewitter.

0: Hallo, hier ist 1Live.de, ich bin Fritz. Tag, hallo, ja gut, oder soll ich vielleicht lieber sagen Ahoi? Es geht nämlich auf hohe See, zumindest auf dem Bildschirm. Aktuell ist das Remake von einem der beliebtesten Assassin's Creed-Teile draußen, Black Flag Resynced. Das Original ist 13 Jahre alt, jetzt geht's wieder aufs Piratenschiff. Digi-Kollegin Joanna, was für eine Art Pirat sind wir denn da in diesem Spiel? Blackbeard oder eher so Jack Sparrow?
1: Oh, ich würde sagen, eine gute Mischung. Also wir spielen den Freibotter Edward Kenway, der im 18. Jahrhundert als Pirat auf so einem Schiff anheuert, um sich halt was dazu zu verdienen. Ja, und so ein paar Abzweigungen später kennt halt sein Schiff. Er landet auf einer Insel in der Karibik und nimmt als Tarnung die Identität eines toten Mannes an,
0: Maya,
1: bei dem er diesen Brief hier findet.
2: Mr. Duncan Walpole, so ihr tatsächlich in Besitz der gewünschten Informationen seid, werden wir euch großzügig belohnen. Obwohl mir euer Antlitz unbekannt ist, werde ich, glaube ich, das Kostüm wiedererkennen, für das euer geheimer Orden so berühmt ist.
3: Mr. Walpole, holen wir eure Belohnung.
1: Ja, die will er sich holen und gehört dann zum Schein den Templern an, einer Geheimorganisation, die Fans der Reihe schon kennen könnten.
0: Okay, aber das klingt jetzt alles erstmal so wie so ein Spionspiel und nicht so piratig.
1: Ja, das stimmt, aber keine Sorge, es wird sehr piratig. Mhm. Wir kämpfen mit dem Säbel, Geschichten mit Berühmten wie Piraten wie Blackbeard, Erkunden von karibischen Inseln und natürlich Seeschlachten. Mit Kanonen auf die gegnerischen Schiffe schießen, den Kahn durch die raue See steuern, lieb ich und fühlt sich in Resynced nicht nur gut, sondern tatsächlich noch viel besser an. Also hier merkt man, Ubisoft hat am Gameplay und der Steuerung ordentlich geschraubt.
0: Also guck mal, sogar ein Remake, bei dem wirklich mal auch Dinge verbessert wurden. Das sagt Digi-Kollegin Joanna über Assassin's Creed Black Flag Resynced, kriegt ihr jetzt für den PC, die PS5 und die

Das ist 1 Live DG. Keiner hat damit gerechnet, wie gut diese Kombination funktioniert. Deutsche Beats und Latin Vocals in einem Track. Das ist Topic, der deutsche DJ zusammen mit Becky G. Der Song heißt Sorry Puppy, wobei Puppy nicht für ihren Vater steht, sondern sie benutzt Puppy quasi als generellen Spitznamen für Männer. Und es ist eine Sache, die ich auf jeden Fall implementieren werde in meinem Leben, so wenn ich jemandem versehentlich die Vorfahrt nehme oder so, Fenster runter. Sorry, Puppy! Topic und Becky G jetzt für euch in 1 Live Digi.

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1: Ich hätte nie gedacht, dass ich das mal sage, aber ich glaube, ich finde Töpfern ganz geil. Ihr habt eins Live Digi, ich bin Janina und ich bin wirklich der unkreativste Mensch, den es gibt. Aber ich habe mich so krass von meiner Freundin inspirieren lassen. Die brennt so krass fürs Töpfern. Ich habe richtig Bock drauf jetzt. Und irgendwie ist das doch geil, oder? Wenn wir auf einmal irgendwie Sachen machen, weil wir uns so hart anstecken lassen haben von der Leidenschaft anderer, obwohl wir wahrscheinlich selber nie drauf gekommen wären. Deswegen fragen wir euch auch immer wieder, ob ihr uns von euren Leidenschaften erzählen könnt hier in 1Live.dg, weil ist halt einfach ein Goal. Digi-Hörerin Lisa aus Heinsberg hat uns erzählt, dass sie leidenschaftlich gern im Chor singt.
2: Meine Leidenschaft ist das Singen. Ich singe mit all meinen besten Freunden zusammen in einem Chor, den wir selber organisiert haben hier an der Uni. Wir treffen uns immer einmal die Woche und immer für 3 Stunden und dann ja, singen wir ganz viel zusammen und chillen danach. Das ist sehr schön und wir haben immer ganz, ganz viel Spaß. Das Ganze hat angefangen, dass das mal ein Kurs war an der Uni und die Leute, die den Kurs belegt haben, hatten so viel Spaß, dass sie dann gesagt haben, wir wollen das weitermachen. Ich glaube, bei mir hat das sehr viel mit dem Gemeinschaftsaspekt zu tun. Ich bin schon musikalisch, aber das steht da irgendwie nicht so super im Vordergrund, sondern es ist irgendwie so ein ganz anderes Gemeinschaftsgefühl, was ich dadurch habe und man merkt, dass Leute, die so zusammen was schaffen, irgendwie total motiviert sind, daran zu arbeiten und total schöne Dinge erzeugen können, die auch andere Menschen bewegen und andere Menschen total motivieren, aktiv zu werden. Das ist echt sehr schön. 1

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1: Es ist 13 Uhr, wir sind Denise Potzkei
2: und Lukas Rosendahl. Wir starten mit dem Stadtbahnproblem in Bonn. Da fahren ja gerade weniger Züge, weil viele von denen erstmal durchgecheckt werden müssen. Jetzt ist klar, dass das noch länger dauern wird und die Bahn erst in 2 Wochen wieder bereit sind.
1: Der Grund ist, dass zum Beispiel zu alte Teile an den Rädern verbaut sind und auch Teile, die nicht komplett zu dem Fahrzeug passen. Das ist natürlich ärgerlich, weil dadurch weniger Waggons fahren. Aber das Problem ist früh genug aufgefallen, dass es keinen Unfall oder so gab.
2: Insgesamt geht es um 60 der insgesamt 75 Wagen in Bonn, die jetzt repariert werden müssen. Zur Unterstützung leiht Köln gerade ein paar Bahnen an Bonn aus. Ob das jetzt auch noch länger so geht, ist aber noch unklar.
1: Richtig großes Bahnchaos gibt es in Bonn aber nicht. Liegt wahrscheinlich auch daran, dass in den Sommerferien gerade weniger Leute unterwegs sind. Ja.
2: Es stand eigentlich schon fest. Jetzt ist es auch offiziell. Jürgen Klopp ist der neue Bundestrainer der Fußballnationalmannschaft. Er war der Wunschkandidat des DFB, sagt Präsident Neundorf.
3: Die persönlichen Gespräche, die wir mit Jürgen hatten, die haben uns eigentlich nur in unserer Sichtweise bestärkt, dass er der richtige Mann am richtigen Platz ist.
1: Klopp selbst hat Respekt vor seinen Aufgaben.
4: Ich hatte schon eine Ahnung, wie groß das Amt des Bundestrainers ist. Aber wenn man direkt damit in Verbindung gebracht wird, dann fühlt man die Größe und die Verantwortung, die dahinter steckt, noch mehr.
1: Jürgen Klopp bekommt einen 4-Jahres-Vertrag und bleibt bis zur WM 2030.
2: TikTok hat Ärger mit der EU-Kommission. Die kritisiert, dass die Plattform zu wenig macht, um junge Leute zu schützen.
1: Ein Problem ist demnach zum Beispiel, dass Fremde die öffentlichen Accounts von Minderjährigen sehen und sie auch kontaktieren können.
2: Im Moment werden die Sicherheitsstandards auf TikTok noch weiter untersucht. Es ist gut möglich, dass die Plattform nachbessern muss.
1: Fotos und Videos von den heftigen Bränden in Frankreich und Spanien sind ja seit Tagen auf TikTok und Insta zu sehen und es wird nicht besser in den Feriengebieten.
2: An der Atlantikküste Frankreichs müssen weiter Zehntausende Menschen in Sicherheit gebracht werden. In Spanien hat die Regierung wegen der Waldbrände in 2 Regionen den Notstand ausgerufen.
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1: Nach und nach ziehen die Wolken ab und die Sonne lässt sich blicken. In Olpe dazu 22 Grad, in Unna und Gütersloh 24 und Brühl und Kleve kommen auf 25 Grad.
2: Morgen geht der Tag sonnig los, später dann aber öfter bewölkt. Die Temperaturen eher nochmal rauf, 23 bis 30 Grad dann. Am Sonntag können sich noch ein paar Schauer und Gewitter bilden.

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1: Ich hatte jetzt 2 Jahre einen Vertrag bei O2 laufen. Und der läuft jetzt gerade aus und ihr kennt das bestimmt. Wenn der Vertrag ausläuft und man will kündigen, dann machen die einem immer ein besseres Angebot. Und ich habe mal gemerkt, umso ernster du kündigen willst, umso besser wird das Angebot, was du bekommst. Deswegen dachte ich mir, wisst ihr was, ich skipp die ganze Scheiße jetzt. Ich sag dem Typen am Telefon so ernsthaft, dass ich kündigen will, dass er sofort sagt, ey, bitte kündige nicht, Mann, ich mach dir ein super Angebot. Also bell ich dem seine Nummer, der geht dran, ja, O2 Kundendienst, ich sag, pass auf, du Wichser, ich bin's. Mein Vertrag läuft aus und ich kündige. Die von Telekom haben mir ein Top-Angebot gemacht und ich wechsle darüber, Alter. Und der Typ sagt so, ja, alles klar, dann ist der Vertrag somit gekündigt. Weil Scheiße, ja, aber ein bisschen zu ernst irgendwie. Und jetzt stehe ich hier ohne Vertrag und ich dachte irgendwie, die melden sich nochmal. Aber kam nie was. Und das Ding ist, ich will da jetzt auch nicht wieder angekrochen kommen, ne? Aber manchmal, morgens, so nach dem 9. Bier, da denke ich an O2 und da werde ich sentimental. Überlege ich, vielleicht soll ich da nochmal anrufen. Bin ich da voll besoffen in der Leitung, wie so ein scheiß Ex-Freund, ja? Ich so, hey, O2, ich bin's. Ey, das wird letztes, das tut mir so leid, ich bin voll der Wichser gewesen. Das ist mit Telekom, das stimmt nicht. Bitte nimm mich zurück. Dankeschön, das war's von mir. Vielen Dank, das war's von euch. Ja, Dankeschön.
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Wenn ihr jetzt denkt, Easter Eggs in der Musik, das kann ja wohl nur Taylor Swift. Lisa ist hier in 1LiveDigi. Wir haben einen Easter Egg bekommen von den beiden Deutschrappern Luciano und Jazik. Und zwar vor genau 2 Jahren eigentlich. Da haben sie den Song Starboy rausgebracht. Einer der erfolgreichen Songs von den beiden. Und wer hätte gedacht, dass damals bei diesem Release, dass sie uns damit eigentlich predikten, dass wir ein gemeinsames Album von den beiden bekommen, das nämlich wie heißt? Starboys. So, kommt raus am 11. September. Und ich predikte hier, es wird ein ganz feines Deutschrap-Album, was wir da bekommen mit allem, was es auch braucht. Andere Rapper werden weggedisst. Mama ist am Ende immer auf der 1 und hin und wieder geht es um Drugs. Das alles so eingepackt in einen flowy Beat. Das ist meine Prediction für dieses Album. So geht's auf jeden Fall schon mal gut los bei ihrem Song Gimme Love, der auch auf diesem Album sein wird. Hören wir jetzt hier in 1LiveDigi, Luciano und Jazik.

0: schuldig im Sinne der Anklage. Ich gebe es zu, ich bin schlecht bei WhatsApp-Antworten. Und ich gebe auch zu, manche Leute ghoste ich absichtlich. Wer ghostet euch denn gerade so?
1: Mein Cousin. Wirklich, mein Cousin. Ich komme nie drauf klar, ne? Der sagt immer, der ist am Schlafen und so, ne? Aber dann sehe ich schon mal manchmal, wenn ich so auf Instagram drauf gehe, dass er jetzt aktiv ist.
0: Ja, das sagt Digi-Hörer Hammo aus Köln. Und das weggeghostet werden, das kennen wir alle irgendwie, ne? Digi-Kollegin Lisa, wir teilen nicht nur einen Namen, sondern auch unseren Umgang mit dem Ghosten tatsächlich.
2: Ja, nee, ich bin selbst nicht so eine, die direkt antwortet. Und deshalb habe ich mich mal ins Haifischbecken gewagt und meine beste Freundin Anna zu dem Thema befragt. Die ist nicht gerade so ganz amused über mein Antwortverhalten.
3: Ganz ehrlich, es kotzt mich ein bisschen an, dass ich mittlerweile meine Nachrichten an dich planen muss. Mhm. Ganz ehrlich, ich check nicht, wie man so lange brauchen kann, um auf eine Nachricht zu antworten. Einen Monat Zeit einzuplanen, ist manchmal echt ein bisschen nervig.
2: Autsch. Ja. An dieser Stelle ein ganz fettes Sorry an Anna und all meine Freunde. Ich gelobe Besserung, aber zu meiner Verteidigung, ey, ich bin nicht alleine.
0: Ja, weiß ich. Du hast dich also umgehört. Was sagen denn die Leute sowieso? Weshalb, warum?
2: Ja, tatsächlich sind die meisten, die ich getroffen habe, auch die Ghoster.
0: Ja.
2: Die sagen, dass sie einfach zu viele Nachrichten bekommen, keine Zeit haben, immer perfekt antworten wollen oder wie Sandra aus Aachen, das einfach vergessen.
4: Ja, ich schaue auf mein Handy, denke mir, ich antworte in ein paar Minuten, dann vergesse ich es oder verschiebe es, verdränge es.
2: Also es ist ganz wichtig zu sagen, man meint es wirklich nicht böse.
0: Ja, aber so komplett vergessen oder verdrängen, wie er das jetzt sagt, finde ich jetzt schon nicht so geil.
2: Voll, und das macht auch was mit einem, beziehungsweise das bringt auch so ein bisschen Zweifel auf, wie bei Laura aus Köln.
5: Dann wird die Frage aufgeöffnet gelassen oder erst gar nicht angeschaut und dann denkt man sich schon irgendwie, wo man denn bei der Person steht.
2: Und das verstehe ich voll, also dass sie sich so fühlt, auch wenn ich es eben selbst mache. Ich weiß ja, dass es kacke ist.
0: Ja, vielleicht dann jetzt einfach mal, wenn man schon nicht direkt auf die Nachricht antwortet, dann einfach mal schreiben, ich hab dich lieb, damit einem wenigstens das in Erinnerung bleibt.

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1: Um 14 Uhr mit Denise Potzkei
2: und Lukas Rosendahl. Die EU legt sich mit TikTok an, weil die App für jüngere Nutzer gefährlich sein könnte. Das ist das vorläufige Ermittlungsergebnis einer Untersuchung der EU-Kommission. Wenn sich das bestätigt und TikTok nichts ändert, dann droht der Plattform eine hohe Geldstrafe.
1: Konkret macht die EU sich Sorgen, dass Erwachsene über TikTok zu einfach in Kontakt mit Minderjährigen kommen. Dadurch können Kinder und Jugendliche über TikTok von Kriminellen zum Beispiel zu Sex überredet oder anders manipuliert werden.
2: Bei TikTok können außerdem auch Leute ohne eigenen Account sehen, was andere posten. Die EU will aber, dass Inhalte von jungen Menschen nur für User sichtbar sind, mit denen die auch über die App befreundet sind.
1: TikTok selbst sagt, dass es in der App schon viele Sicherheitsfunktionen gibt. Zum Beispiel können Teenager da gar keine DMs benutzen. Wobei man das bislang auch umgehen kann, wenn man sich einfach älter macht.
2: In Bonn wird es noch länger als geplant Probleme mit den Stadtbahnen geben. 60 Wagen wurden da aus dem Verkehr gezogen, weil sie nicht mehr sicher sind.
1: Jetzt ist klar, warum. Es wurden unter anderem zu alte Teile verbaut. Die Wagen können wahrscheinlich erst in 2 Wochen wieder eingesetzt werden. Ob so lange weiter die KVB aushilft, ist unklar.
2: Die Uni Duisburg-Essen prüft gerade, einen Studenten von der Uni zu werfen, wegen möglicher Volksverhetzung.
1: Der Student soll in einem Video darüber gesprochen haben, Muslime zu vergasen. Der Fall ist im Juni bekannt geworden und das Brisante, der 23-Jährige war bisher bei der CDU in Krefeld. Auch die prüft, ob er Mitglied bleibt oder nicht.
2: In Deutschland kommt wohl ein Sicherheitstool für Frauen erst später, die zum Beispiel durch ihren Ex-Partner in Gefahr sind. Es geht um eine spezielle Fußfessel für Straftäter. Die warnt nicht nur die Polizei, sondern auch das Opfer, wenn sich die Person nähert.
1: Nach einem Medienbericht kommt das erst im Sommer 2027, weil das Gesetz zu spät fertig wurde.
2: Wer gerade schon Ausflüge oder Sport für nächste Woche plant, sollte noch mal checken, ob die Pläne auch so Sinn machen, denn in NRW wird es wieder deutlich heißer.
1: Die WDR-Wetterredaktion sagt, ab Mitte der Woche könnte es 35 Grad oder heißer werden. Auch nachts könnte es dann wieder recht warm bleiben. Wie lange die Hitze diesmal bleibt, lässt sich aber noch nicht sagen.
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2: Die Sonne kommt jetzt in ganz NRW nach und nach raus. Dazu werden es in Remscheid 22, Bielefeld und Arnsberg kommen auf 23, Hilden und Bonn schaffen sogar 24 Grad.
1: Auch morgen viel Sonne und trocken bei 23 bis 30 Grad. Am Sonntag sind dann aber auch einzelne Schauer und Gewitter.

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1: Freunde bei WhatsApp oder wo auch immer ghosten. Ist jetzt nicht so geil, aber irgendwie machen es ja doch recht viele von uns. Einfach nicht antworten, weil es irgendwie gerade stressig ist. Hier ist Lisa in 1Live, Digi. Ich kenne das. Das kennt vor allem aber auch Digi-Hörerin Nastja aus Minden.
2: Zu faul, zu überfordert von Nachrichten. Ich sehe dann so 20, 30 Nachrichten auf meinem Handy. Ja. Und dann denke ich, nee, da möchte ich keine einzige beantworten.
1: Ja, aus dem Digi-Team hat sich meine Kollegin Lisa mit dem Thema beschäftigt. Und was wirklich ein Thema ist, man schreibt ja nicht nur bei WhatsApp. Dann schickt man sich bei TikTok was, bei Insta. Du bist irgendwie in 12 Snapchat-Gruppen. Wie viel ist da zu viel? Lisa, benutzen wir einfach zu viele Plattformen?
3: Tatsächlich kann man das genauso sagen.
1: Okay.
3: Und wegen diesen vielen Kanälen und Nachrichten sind wir quasi gezwungen, ausgewählter zu antworten. Das sagt auch Simon Schnetzer, der Jugendforscher und Experte für junge Generationen.
4: Die Gen Z ist eine digitale Kommunikationskultur, die Norm. In der digitalen Kommunikation herrscht grundsätzlich weniger Verbindlichkeit.
3: Ja, und dann fällt zwangsläufig auch was hinten runter. Mhm. Außerdem gibt es Zeitfenster, an denen man ja gar nicht antworten kann, sagt er zum Beispiel bei der Arbeit oder beim Sport.
1: Ja, und dann guckst du halt danach auf dein Handy und hast wieder 20 neue Nachrichten und ist so, wann, wie, wo. Trotzdem fällt es mir irgendwie schwer, dann Verständnis fürs Ghosting zu haben. Ich weiß nicht.
3: Ja, ich verstehe es auch. Mhm. Aber wir haben inzwischen auch einen Standard an Kommunikation, der ist eigentlich auch too much.
4: Sich bei der Gen Z verändert hat, was aber eigentlich absurd ist, das ist die Erwartungshaltung, dass Menschen immer sofort reagieren müssen.
3: Also klar, Ghosting ist kacke, aber für manche funktioniert die ständige Erreichbarkeit und das dauerhafte Antworten einfach nicht und dann muss man das auch eben verstehen. Aber besonders in der Freundschaft kann man über sowas ja natürlich auch offen reden.
1: Voll. Das heißt, wir müssen alle versuchen, uns gegenseitig besser zu verstehen und nur weil jemand nicht so schnell antwortet, heißt das nicht, dass der einen nicht mag oder so. Das müssen wir uns dann vielleicht an der Stelle einfach auch mal ein bisschen öfter sagen.

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0: Hallo, hier ist Lisa in 1Live Digi. Man muss jetzt aber gerade sagen, Lisa Nummer 1. Ich bin hier gerade im Doppelpark unterwegs mit Digi-Kollegin Lisa 2. Komisch, dass du es aber hierhin geschafft hast, obwohl du meine Nachricht noch gar nicht gelesen hast. Ghosten ist einfach ein Ding. Wir können uns alle irgendwie nicht so richtig frei davon machen. Lisa, du versuchst jetzt so ein bisschen Verständnis dafür zu schaffen. Auch wenn du selbst sagst, Freundschaften können unterm Ghosten leiden.
1: Ja, so ist es. Also meine beste Freundin ist verständlicherweise ein bisschen angepisst.
2: Ehrlich, es kotzt mich ein bisschen an, dass ich mittlerweile meine Nachrichten an dich planen muss. Ganz ehrlich, ich check nicht, wie man so lange brauchen kann, um auf eine Nachricht zu antworten. Einen Monat Zeit einzuplanen, ist manchmal echt ein bisschen nervig.
1: Also wenn ihr Anna fragen würdet, würde die bestimmt sagen, dass es auch Auswirkungen auf unsere Freundschaft hat. Das hat mir Jugendforscher Simon Schnetzer übrigens auch bestätigt.
0: Okay, das heißt, man sollte einfach grundsätzlich eine andere Erwartung an die Kommunikation mit Freunden haben, aber wie soll das konkret aussehen?
1: Am besten überlegt man sich selbst erstmal, was für einen möglich und machbar ist und was eben nicht.
3: Meiner Sicht wichtigste Tipp ist, sich selbst Kommunikationsregeln zu geben und diese zu kommunizieren.
1: Das heißt also, ich erkläre den Leuten in meinem Umfeld, dass ich einfach länger brauche, um zu antworten und dass das gar nichts mit denen selbst zu tun hat.
0: Ja gut, aber das hilft ja nicht, wenn man Nachrichten zum Beispiel so vergisst oder so. Das ist ja auch oft ein Ding.
1: Das stimmt, aber auch dafür gibt es ganz konkrete Tipps. Zum Beispiel sagt Schnetzer, dass man die WhatsApp-Funktion nutzen kann, um bereits gelesene Nachrichten wieder auf ungelesen zu stellen oder wichtige Chats eben oben anzupinnen, damit man das halt nicht vergisst, dass das nicht durchrutscht.
0: Okay, ich habe hier auch noch einen Tipp für euch. Vielleicht auch mal wieder einen guten alten Anruf tätigen. So, das ist mein Beitrag dazu. Deshalb, ich muss jetzt auch mal kurz eine Freundin anrufen.

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Yo, hier ist 1 Live Digi. Boah, dieser Track ist so maximal hypnotisierend. Da könnte ich könnte mein Gehirn direkt komplett abschalten. Merkt euch diesen Namen. Ich spiele euch einen Sänger, der so einen geilen Sound entwickelt hat. Es ist eine Mischung aus Synthpop, Electronic, ein bisschen R&B. Genialer Sound. Dieser Mann heißt Femi, ist irisch-nigerianisch, 24 Jahre alt. Und die meisten Ideen für seine Songtexte und Melodien hat Femi übrigens, während er duscht. Also der muss eine ganze Weile unter der Dusche stehen. Ein Mann mit einer katastrophal hohen Nebenkostenabrechnung, aber einem super spannenden Sound. Dieser Track heißt Noble. Jetzt für euch hier in 1 Live Digi.

0: Um 15 Uhr, ich bin Denise Potzkay.
1: Und ich bin Lukas Rosendahl. Für einen Studenten von der Uni Duisburg-Essen könnte ein Hassvideo jetzt noch mehr Konsequenzen haben. Der 23-Jährige soll ein Video gepostet haben, in dem er davon spricht, Muslime zu vergasen. Jetzt prüft seine Uni, ob sie ihn rausschmeißen kann.
0: Auch die Staatsanwaltschaft prüft schon, ob die Aussage Volksverhetzung sein könnte. Für die Uni wäre ein Ausschluss aber auch unabhängig davon möglich. Im Hochschulgesetz steht nämlich, dass Studis auch rausfliegen können, wenn sie andere an der Uni wegen ihrer Herkunft, ihrer Religion oder ihrem Geschlecht verletzen.
1: Bekannt geworden ist das Video im Juni durch den Influencer Ali Demirelli, der sich häufiger mit Hass und Hetze im Internet beschäftigt. Darum wird auch gerade nochmal gecheckt, ob das Video wirklich echt ist.
0: Der Fall hat auch deswegen für viel Aufregung gesorgt, weil der Typ aus dem Hassvideo wohl CDU-Mitglied ist. Die Partei will ihn jetzt auch rausschmeißen und die CDU Krefeld hat auch schon Strafanzeige gestellt.
1: Eigentlich haben wir es alle schon als Fakt abgespeichert. Richtig offiziell ist es aber erst seit heute Vormittag.
2: Das ist idealerweise der Höhepunkt meiner Karriere, meines Lebens, meines beruflichen Lebens. Ich werde alles da reinlegen, was mir zur Verfügung steht.
1: Jürgen Klopp ist neuer Fußball-Bundestrainer.
0: Klopp hofft, dass er erfolgreich ist und sich damit auch die Stimmung in Deutschland verbessert.
2: Aber ich hab dreimal erlebt, wie erfolgreicher Fußball eine Stadt verändern kann. Und ich glaube, wir sind uns alle einig, dass erfolgreicher Fußball tatsächlich auch ein Land verändern kann.
0: Klopp übernimmt das Amt von Julian Nagelsmann, der bei der WM mit der Nationalmannschaft schon früh ausgeschieden war.
1: TikTok hat Ärger mit der EU-Kommission. Die kritisiert, dass die Plattform zu wenig macht, um junge Leute zu schützen.
0: Ein Problem ist demnach zum Beispiel, dass Fremde die öffentlichen Accounts von Minderjährigen sehen und sie auch kontaktieren können.
1: Im Moment werden die Sicherheitsstandards auf TikTok noch weiter untersucht. Es ist gut möglich, dass die Plattform nachbessern muss.
0: Stellt euch vor, ihr werdet von eurem Arbeitgeber auf See geschickt und hängt dann da Wochen oder Monate fest. Laut der UNO geht das gerade mindestens 6.000 Menschen in der Handelsstraße von Hormuz so.
1: Weil die USA und der Iran sich weiter gegenseitig angreifen, hängen sie fest. Laut der UNO müssen die Seeleute selbst sehen, wie sie an Wasser oder Essen kommen.
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0: Heute Nachmittag sonnig mit ein paar Wolken und trocken. Im Brilon dazu 21 Grad, in Coesfeld und Schleiden 23 und in Essen und Langenfeld bis 24 Grad.
1: Morgen geht der Tag sonnig los, später dann aber öfter bewölkt. Die Temperaturen eher nochmal rauf bei 23 bis 30 Grad. Am Sonntag können sich dann auch Schauer und Gewitter bilden.

0: Leute, ich habe mich ja schon mal geoutet. Ich habe neue Wunschkandidaten fürs Bundeskanzleramt. Felix Lobrecht oder Thorsten Sträter wären da so meine erste Wahl. Aber das wird leider nicht passieren. Wahrscheinlich. Wäre geil. Aber deswegen haben wir in der Redaktion überlegt, okay, gibt es jemanden, den wir trotzdem zu einem Politiker machen könnten, den wir alle geil finden? Und dann haben wir jemanden gefunden. Jemand, der uns Orientierung liefert und uns zum Nachdenken bringt und wirklich das Potenzial hätte auf ein politisches Amt. Und jetzt ist er wirklich 1Live-Digi Bürgermeister geworden. Also auf Spaß zumindest. Aber er würde sich so gut machen, Alter. Content-Creator Raiko ist ab jetzt immer für euch da.
1: Was geht ab, liebes Volk? Ich hab mir letztes Mal das Konzert von meiner Lieblingsmusikerin 2 Stunden lang durch das Smartphone von meinem Vordermann reingezogen. Merkt ihr was? Lange da gibst du locker einen Fuffi aus für ein geiles Erlebnis und dann hast du da auf einmal 500 professionelle Livestreamer in der Reihen. Kannst du auch zu Hause bleiben und dir das nachher auf Social Media reinziehen. Langen, ich kann das nachvollziehen, dass man irgendwo auch eine Erinnerung von dem ganzen Spektakel haben will. Aber dafür musst du doch keine ganze externe Festplatte voll machen. Die Rampensäue dieses Landes rackern sich jahrelang einen ab, um dann den ganzen Abend in eure Linsen zu glotzen. Ich erteile hiermit ein inoffizielles Handyverbot. Macht 1-2 Fotos und auch 1-2 Videos. Aber dann klatscht mal den Flugmodus rein und sabbelt mal wieder mit den Menschen neben euch. Vielleicht findest du da auch noch Freunde fürs Leben oder was. Außerdem, guckt auch mal hinter euch. Wenn da ein deutlich kleinerer Mensch steht, dann lasst den auch mal vor. Der Spaß passiert meistens, wenn man es einfach genießt. In diesem Sinne, Glück auf und halt die Ohren steif, Langen.

0: Hier ist Leo in 1Live.de. Kleine Frage mal eben in die Runde. Schämt ihr euch für eure YouTube For You Page? Wie sieht's da aus? Seid ehrlich. Ich merke immer, wenn meine Freundin bei mir auf dem iPad eingeloggt war, dann sind immer auf einmal so sehr viele trashy amerikanische YouTuber auf meiner Startseite, die über irgendwelche angeblichen Skandale quatschen. Bei mir, bei meiner Startseite, zugegebenermaßen, es sind viele Videos der 1Live-Generation Gag. Und es gibt gerade ein paar neue Comedy-Sets auf unserer YouTube-Seite, die sich wirklich lohnen. Eins davon ist von Sophia Hendry.
1: Ob das so eine gute Idee ist, wenn ich den da jetzt schreibe? Weil, stellt euch mal vor, ich verlieb mich da jetzt wirklich in so einen Mörder. Ne? Schon wieder. Stehst du da? Ich gedacht so, was sind so Vor- und Nachteile, einen verurteilten Straftäter zu daten? Ne? Normale Sonntagsgedanken. Ihr kennt's. Ganz klarer Nachteil, der sitzt im Knast. Ne? Braucht man nicht drum herum reden. Andererseits, ich weiß immer, wo der Typ ist. Ja, es gibt so verrückte Leute da draußen, die stalken ihren Typen doch regelrecht. Da haben die da GPS-Tracker, AirTags, Spy-Apps auf dem Handy. Mein Typ hätte ja nicht mal ein Handy. Und wenn, wär's im Arsch. Also wirklich, aber ne? Andere Story. Ich muss nicht für den putzen, ich muss nicht für den kochen. Wenn der sein Bett nicht ordentlich macht, zack, wird er mit dem Zero abgeduscht. Ne? Auch heiraten wollte ich.

0: Hier ist Leon als FDG. Was geht ab? So, es gibt ein paar Dinge, die ihr machen könnt, wenn die Welt so ein bisschen sich zu schwer anfühlt, alles ein bisschen zu viel wird. Entweder ihr könnt einfach in eurer Wohnung bleiben und nicht mehr rausgehen, oder ihr könnt euch so ein bisschen in eine andere Welt entflüchten, indem ihr zum Beispiel ein gutes Buch lest. Und wir haben eine kleine Buchempfehlung für euch heute. So ein bisschen was für alle Fans von Fourth Wing und ACOTAR. Es gibt ein Buch, das beides so ein bisschen verbindet. Drachenreiter und magische Wesen. Es heißt Shadowed Wings von Karen A. Moon. Simone aus dem Legitim hat schon gelesen. Was ist denn genau die Story?
1: Also Hauptfigur ist eine Fae namens Aurora. Sie ist eigentlich Heilerin, aber als ihr Ziehvater ermordet wird, schwört sie Rache und will unbedingt den Mörder finden. Und weil alles darauf hinweist, dass ein Drache und sein Reiter verantwortlich sind, lässt sie sich an der Dracarial Academy tagsüber zur Drachenreiterin ausbilden und geht dann nachts auf die Suche nach Antworten.
0: Okay, es klingt alles irgendwie nicht so unbedingt neu, aber so ein bisschen spannend schon, ne?
1: Also es ist schon spannend irgendwie, aber der Aufbau der Geschichte, der war manchmal ein bisschen seltsam. Und es gab auch irgendwie gar nicht so ein krasses, komplexes Worldbuilding.
0: Okay, also du meinst so, diese Fantasy-Welt war jetzt gar nicht so krass beschrieben und ausgefeilt, oder?
1: Ja, also man war so drin und es wurde einfach gar nicht viel erklärt, aber das war teilweise dann auch gar nicht so nötig, war trotzdem auch spannend und es gab auch so ein paar überraschende Plot-Twists, aber trotzdem glaube ich, dass so Fantasy-Fans halt, die jetzt wirklich so rein wie Fourth Wing oder ACOTAR wirklich abfeiern, die so ein komplexes Worldbuilding und Storytelling halt haben und gewohnt sind,
0: ja,
1: dass die das vielleicht ein bisschen zu plump finden. Also ich glaube, das ist dann wirklich eher was für Leute, die sich so an das Genre mal rantasten wollen. Da ist es, glaube ich, ein ganz guter Einstieg.
0: Ey, und ihr habt Drachen und magische Wesen in einem Buch. Also vielleicht ist es was für euch. Es heißt Shadowed Wings von Karen A. Moon. So heißt die Autorin. Ist jetzt überall im Handel.

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1: 16 Uhr, hier sind Jan Bungartz
2: und Lukas Rosendahl. Wir starten mit dem Stadtbahnproblem in Bonn. Da fahren ja gerade weniger Züge, weil viele von denen erstmal durchgecheckt werden müssen. Jetzt ist klar, dass das noch länger dauern wird und die Bahn erst in 2 Wochen wieder bereit sind.
3: Grund ist, dass zum Beispiel zu alte Teile an den Rädern verbaut sind und auch Teile, die nicht komplett zu dem Fahrzeug passen. Das ist natürlich ärgerlich, weil dadurch weniger Waggons fahren. Aber das Problem ist früh genug aufgefallen, dass es keinen Unfall oder so gab.
2: Insgesamt geht es um 60 der insgesamt 75 Wagen in Bonn, die jetzt repariert werden müssen. Zur Unterstützung leiht Köln gerade ein paar Bahnen an Bonn aus. Ob das jetzt auch noch länger so geht, ist aber unklar.
3: Richtig großes Bahnchaos gibt es in Bonn gerade wohl nicht. Liegt wahrscheinlich auch daran, dass in den Sommerferien weniger Leute unterwegs sind.
2: Wenn ihr schon erlebt habt, wie es in Bonn gerade so läuft, erzählt uns das gerne mal per Sprachnachricht an die 1Live-App.
3: NRW-Umweltministerin Neubauer will mehr Schulen fit für den Klimawandel machen. Sie hat angekündigt, dass jeweils 1000 Schulhöfe und auch Kitas Geld bekommen für mehr Schattenplätze und Pflanzen.
2: Dafür gibt es jeweils 50.000 Euro Förderung vom Land. Neubauer hat auch weitere Klimaschutzmaßnahmen angekündigt, zum Beispiel Anreize, dass Vermieter E-Auto-Ladepunkte an Mehrfamilienhäusern schaffen.
3: In Deutschland kommt wohl ein Sicherheitstool für Frauen erst später, die zum Beispiel durch ihren Ex-Partner in Gefahr sind. Es geht um eine spezielle Fußfessel für Straftäter.
2: Die warnt nicht nur die Polizei, sondern auch das Opfer, wenn sich die Person nähert. Nach einem Medienbericht kommt das jetzt erst im Sommer 2027, weil das Gesetz zu spät fertig wurde. Die Uni Duisburg-Essen prüft gerade, einen Studenten von der Uni zu werfen, wegen möglicher Volksverhetzung.
3: Der Student soll in einem Video darüber gesprochen haben, Muslime zu vergasen. Der Fall ist im Juni bekannt geworden und das Brisante, der 23-Jährige war bisher bei der CDU in Krefeld und auch die prüft, ob er Mitglied bleibt oder nicht.
2: Bergbau in den Tiefen der Meere. Das könnte sich lohnen, ist aber umstritten. Jetzt hat Japan angekündigt, ernst zu machen.
3: Ab dem kommenden Jahr soll bei einer abgelegenen Pazifikinsel erstmal testweise ein wertvoller Rohstoff abgebaut werden. Etwa 6000 Meter unter dem Meeresspiegel. Umweltschützer befürchten, dass unberührte Ökosysteme am Meeresboden zerstört werden.
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2: Bis heute Abend bleibt es trocken. In Westfalen und im südlichen Rheinland scheint auch die Sonne bei so 18 bis 23 Grad.
3: Morgen geht's auch erstmal mit viel Sonne los. Am Nachmittag ziehen ein paar Wolken rein. Es bleibt aber trocken. Dazu in Nettersheim 27 Grad in Marl und Lemgo 28 in Aalen und Erftstadt bis 29 Grad. Am Sonntag können sich auch Schauer und Gewitter bilden.
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4: Moin Giorno, ich bin's Janina und echt so kurz vorm Wochenende sind einige von euch bestimmt schon im Flirt-Modus, oder? Wenn ja, guckt euch Flirt-Strategien bei Tieren ab, Leute. Ich glaube, die funktionieren ein bisschen besser. Meine Lieblings-Flirt-Strategie kommt von einem Nilpferd. Wenn ein Nilpferd flirtet mit seinem Crush, dann schleudert es mit seinem Schwanz so seine eigene Kacke um seine Ohren und zeigt dann mit seiner Chaya so, ey, I am ready for you. Das ist wirklich Dirty Talk Next Level, Alter.

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1: Wisst ihr, wenn ich noch merke, dass ich eine Frau bin, wenn ich zum Frauenarzt gehe, weil da Frau dran steht, ist mein Arzt. Geil, geh ich hin. Männer haben sowas nicht. Die haben Urologen. Deswegen gehen sie auch nicht hin. Ja. Und hier sind ein paar Männer, ich find's wirklich unfair. Ich find's unfair, liebe Männer. Ich finde, es sollte auch so einen richtigen Männerarzt geben, Alter, oder? So einen richtigen Männer, ja, Mann! Männerarzt, ey! Richtiger Männerarzt mit so einem Uppercut im Logo, so ein Männerarzt. Ja. Mit so einem Hau den Lukas an der Tür. So ping, nur die Stärksten kommen rein. Und die Schwachen müssen zum Kinderarzt, Alter, weg mit denen. Weg mit den Pussys, ey.

Ich werde irgendwie gerade so ein bisschen eifersüchtig. Ich weiß auch nicht. Ich weiß noch nicht, auf wen irgendwie. Aber wenn ich diesen Song hier höre, kommt so ein leichtes Eifersuchtsgefühl bei mir hoch irgendwie. Also es ist jetzt kein schlimmes Eifersuchtsgefühl, ne? Ich bin jetzt keine Furie, keine Sorge. Aber hier hört ihr Juju und Raf Camora in einem sehr sexy Song. Komm näher heißt der. Und ich habe irgendwie das Gefühl, ich habe die beiden noch nie so intim gehört in ihrer Musik. Und ich finde, es ist ein Skill. Also solche Lyrics, die mit Liebe und Intimität gefüllt sind, dann auch genau so rüberzubringen. Auch noch gemeinsam, obwohl die beiden wirklich gar nichts miteinander haben. Ne? Keine Romanze, gar nichts. Und sie schaffen es trotzdem, genau dieses Gefühl zu transportieren. Also ich habe keine Ahnung, auf wen ich hier eifersüchtig bin, aber irgendwas macht dieser Song mit mir. Gönnt euch jetzt, komm näher. Das sind Juju und Raf Camora jetzt für euch in 1Live Digi.

Ich bin Janina, was geht? Und ihr könnt euch immer noch nicht entscheiden, auf welche Party ihr heute Abend geht? Also soll es irgendwie die Techno-Party im Club sein oder die Hausparty bei Freunden oder so? Ich glaube, ich würde heute einfach mal nach Musik entscheiden. Ich baller euch hier ein paar Tracks auf die Ohren und ihr entscheidet jetzt einfach, so welches Genre ihr mehr fühlt, okay? Ich spiele euch gleich einen Afro-House-Track, vorher aber sowas, ja, sowas EDM-mäßiges, so ein bisschen mehr Beat. Das ist The Bossa für euch, Magnetic in 1Live Diggy.

0: Ihr wart gestern den ganzen Tag auf der Couch, oder? Ich checke. Weil seit gestern ist die neue Staffel Kaulitz und Kaulitz draußen. Und ich glaube, das frisst viel Zeit gerade. Weil dann nehmen uns die Kaulitz-Zwillinge mit in ihr Leben. Und Annika aus dem Digi-Team hat die beiden vorher zum Interview getroffen und sagt, das sind echt krasse Einblicke, die wir da in der neuen Staffel bekommen, oder?
1: Aha, also in der neuen dritten Staffel haben Bill und Tom wirklich, man muss es so sagen, gar keine Filter mehr. Oh. Die nehmen ihre Fans mit bei beruflichen Erfolgen, bei Hochzeiten von Freunden, Therapiestunden, Partys oder auch beim allergrößten Streit ihres Lebens.
0: Es klingt schon wieder komplett wild, oder?
1: Ja, ist es auch. Und so geht's natürlich bei den beiden auch weiter. Im Interview, da haben Bill und Tom nämlich schon verraten, was jetzt gerade bei denen abgeht.
2: Oh, also ich glaube, die Vorbereitung für die ein oder andere TV-Show könnte spannend sein, da mal hinter die Kulissen zu gucken.
3: Ja, das stimmt. Mit Hochzeitsvorbereitung.
2: Na.
1: Ja, mit der großen Show, da meinen die beiden natürlich Wetten, dass, da moderieren die beiden ja im Dezember.
0: Okay, stopp mal. Ich bin ganz kurz bei Hochzeitsvorbereitungen von Bill hängen geblieben. Müssen wir gleich bitte noch drüber quatschen. Ich spiele euch so lange noch 3 Songs. Das hier ist Olivia Rodrigo mit Stupid Song, jetzt für euch in 1Live.de.

0: 1Live-Diggi. Und zum Release der dritten Staffel Kaulitz und Kaulitz hat Annika aus dem Diggi-Team Bill und Tom Kaulitz höchstpersönlich getroffen und interviewt. Und dann droppt Tom plötzlich das hier.
1: Mit Hochzeitsvorbereitung.
2: Na.
0: Okay, Annika, wir wollen alles dazu wissen, bitte, zu diesen Hochzeitsvorbereitungen.
3: Ja, verstehe ich, aber dazu haben die beiden leider nicht mehr verraten. Oh. Bills Standpunkt in der aktuellen neuen Staffel Kaulitz und Kaulitz ist nämlich eigentlich auch erstmal Single bleiben.
4: Ich kann wohl jetzt auch mit ein paar Jungs nur flirten, nur Spaß haben und gar nicht ernsthaft daten.
5: Ja, das glaube ich nicht.
3: Ja, Tom hätte da eh schon seine Zweifel dran.
0: Schade. Die haben mich leider so ein bisschen für Bill gefreut auch. Ich finde aber, es klingt trotzdem alles wieder so spannend aus deren Leben, ne?
3: Ja, ich finde auch. Und wir können auch auf jeden Fall gespannt bleiben. Bill hat gestern Abend bei der Premiere von Kaulitz und Kaulitz nämlich offiziell verraten, dass es natürlich auch eine vierte Staffel geben wird.
0: Ah.
3: Und da könnte es sich sehr viel um vor allem Bills Hunde drehen, wie er im Interview schon angeteased hat.
4: Sind jetzt offiziell ausgebildete Servicehunde und fliegen mit mir quasi um die ganze Welt. Mhm. Und kommen jetzt auch mit auf Tour. Sind ganz liebe Kinder. Also sind wirklich Engelchen.
1: Und Engelchen.
0: Oh, ist so cute.

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1: 17 Uhr, hier sind Jan Bungartz und Lukas Rosendahl. In Frankreich und Spanien müssen immer mehr Menschen wegen Waldbränden in Sicherheit gebracht werden. Auch Ferienregionen sind betroffen. Wir gucken mal genauer auf die Lage und checken auch, was das für Urlauber bedeutet.
2: An der französischen Atlantikküste mussten wegen der Brände schon rund 63.000 Leute schnell weg. Zehntausende mussten an der Küste von Bordeaux vor allem Campingplätze und Ferienlager verlassen. Und in Spanien gilt unter anderem rund um Madrid der Notstand.
1: Viele sind jetzt erstmal in Notunterkünften untergekommen, zum Beispiel einer Messehalle. Und ein Ende der Brände ist nicht in Sicht. In der französischen Region soll es noch mal bis zu 39 Grad heiß werden. In Spanien könnte Wind die Brände weiter anfachen.
2: Falls ihr demnächst Urlaub in einer Waldbrandregion geplant habt, könnt ihr Pauschalreisen noch stornieren. Wer selbst einen Flug oder Haus gebucht hat, bekommt das Geld dafür aber eher nicht zurück.
1: In der Regierungsmannschaft von Kanzler Merz gibt es gerade ja viele Wechsel. Heute sind einige der Spekulationen der letzten Tage offiziell gemacht worden. Zum Beispiel, dass Gesundheitsministerin Waken jetzt Kanzleramtschefin wird und damit eine zentrale Managerrolle übernimmt, sagt Birte Sönnigsen.
3: Da muss man dafür sorgen, dass Regierungsarbeit geräuschlos funktioniert. Man muss koordinieren zwischen Ministerien, Koalitionspartnern, den Fraktionen. Man muss da Konflikte rechtzeitig erkennen, bestenfalls direkt ausräumen. Und als Chefin des Kanzleramtes muss man eben auch viele Verhandlungen vorbereiten, damit die Regierung dann im entscheidenden Moment zu Kompromissen kommen kann.
2: Umweltschützer sind vor Gericht mit einer Klage zum Tagebau Hambach gescheitert. Laut dem NRW-Oberverwaltungsgericht war es okay, dass der BUND ein Grundstück im Rheinland an den RWE-Konzern abgeben musste.
1: Die Enteignung war vor Jahren mit dem geplanten Abbau von Kohle begründet worden. Jetzt soll an der Stelle zwar Kies und Sand abgebaggert werden, das ist laut Gericht aber auch Grund genug, dass es bei der Enteignung bleibt.
2: In Bonn wird es doch länger als geplant Probleme mit den Stadtbahnen geben. 60 Wagen wurden da aus dem Verkehr gezogen, weil sie nicht mehr sicher sind.
1: Jetzt ist klar, warum. Es wurden unter anderem zu alte Teile verbaut. Die Wagen können wahrscheinlich erst in 2 Wochen wieder eingesetzt werden. Erstmal hilft Köln weiter mit Bahnen aus.
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2: Bis heute Abend bleibt es trocken in Westfalen und im südlichen Rheinland scheint auch noch die Sonne bei 18 bis 23 Grad.
1: Morgen geht es auch erstmal mit viel Sonne los. Am Nachmittag ziehen dann ein paar Wolken rein, es bleibt aber trocken. Dazu in Bad Berleburg und Monschau 26 Grad. Schwerte und Rheine kommen auf 28 und Leverkusen auf 30 Grad. Am Sonntag können sich dann auch Schauer und Gewitter bilden.
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4: Na, habt ihr die Badehose aus dem letzten Monat schon gewaschen? Morgen wird ja wieder Freibadwetter, ihr habt es gerade gehört. Das Gefühl, meine ganzen Bikinis sind schon wieder verstaubt in diesen letzten Wochen, die so uselig waren. Mann, jetzt kommt er endlich wieder.

0: Jetzt schon, Leute.
1: Guter Mann.
2: Sehr sympathisch.
1: Ja.
2: Der kann Leute für sich gewinnen.
3: Ich glaube, er würde auch den Spielern so richtig so Freiraum geben und dann können die halt auch so frei spielen und nicht wie Julian Nagelsmann.
0: Ja, der DFB hat Jürgen Klopp heute offiziell als Bundestrainer vorgestellt. Und ganz ehrlich, nachdem die Fußball-WM für die deutsche Mannschaft für den Arsch war, ist es doch richtig schön zu hören, wenn der Jürgen das hier sagt, oder?
4: Die Zukunft im Nationalspiel können Sie auch drauf freuen. Wer Gas gibt, wird mir mehr viel Spaß haben. Das war schon immer so und wird in der Zukunft auch so.
0: Ah, Classic. Kloppo einfach. Lieb's auch, was er manchmal raushaut, ehrlich.
4: Das ist halt das Problem, wir spielen jetzt in 2 Monaten und dann auch noch in Holland. Eieiei.
0: Hat er jetzt schon Schiss oder was? Aber Klopp ist in dem Interview auch direkt ein bisschen ernster geworden und hat eine Ansage an die komplette Medienlandschaft gemacht.
4: Wenn ihr euch daneben benehmt und meine Familie nicht in Ruhe lasst, bin ich weg. Um es klar zu machen.
0: Uff. Er hat ihm gar nicht gefallen, ne, wie man mit seinem Vorgänger Julian Nagelsmann umgegangen ist. Check ich aber auch. Und mal gucken, was Kloppo dann aus den Jungs macht, ne, bis 2030, bis zur nächsten WM. Ich sehe auf jeden Fall das WM-Finale schon vor mir, Deutschland-Portugal. Dann habe ich als Portugiesin auch was davon.

Kennt ihr noch so Spieluhren zum Aufziehen? Wenn man die aufzieht, läuft ja meistens so richtig süße Musik. Und wenn ihr jetzt gleich den nächsten Song hört, achtet mal bitte drauf. Ich finde, der Anfang von dem Track hat voll so Spieluhrenpotenzial. Ist ein Song von The Kid LAROI. Girls heißt der. Und ich stelle es mir gerade irgendwie so vor, wie die Spieluhr dann aufspringt. Und dann dreht sich da so eine rosa Ballerina zu dem Anfang von dem Song. Und dann geht's aber in diesem Song relativ schnell in so einen R&B-Hip-Hop-Beat. Und das wäre dann geil, wenn diese Spieluhr das dann auch spielen würde. Das wäre was für mich. Das würde ich hart feiern. Das hier ist The Kid LAROI mit dem Spieluhrenanfang für euch. Girls in 1LiveDigi.

0: 1.
1: Ich finde es so beängstigend, dass ich es schon ein bisschen lustig finde. Ich bin Janina, ihr 1 Live Digi. Und diese Betrugsmaschen per Telefon, ne, ich kann langsam nicht mehr. Eine Freundin hat erzählt, die hat letztens einen Anruf bekommen. Geben Sie mir bitte die Krankenkassendaten Ihrer Mutter durch und überweisen Sie für wichtige Medikamente. Bei Ihrer Mutter wurde nämlich das intergalaktische Virus festgestellt. Das was? Digga, das was? Und dann wollen die Geld für intergalaktische Pillen mit überirdischen Kräften oder was? Digga, bitte! Es ist so schlecht, dass es schon wieder gut ist. Oh mein Gott!

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1: Wie gut werdet ihr auf eine Zombie-Apokalypse vorbereitet?
2: Perfekt.
1: Wüsstet ihr, was ihr zu tun habt und habt ihr vielleicht Tipps?
2: Ja, klar. Regel 1, versuch dich in der zweiten Etage aufzuhalten mit möglichst nur einer Tür. Du musst ein bisschen gucken. Du musst vielleicht raus und da ist die fünfte Etage ein bisschen hoch.
3: Okay.
2: Und dann gibt es als Behelfswaffen, ist das, was wir in Walking Dead auch sehen, das Beste, nämlich ein langer, möglichst starrer Pin, also irgendwie aus Holz oder Metall und vorne eine Klinge dran. Damit kriegst du am meisten geregelt. Und dann immer in Bewegung bleiben, möglichst wenig Gerüche verbreiten, möglichst wenig Geräusche machen, sich fit halten, kohlenhydratreich essen, um seine Kräfte zu erhalten und reisen.
3: Okay, dann würde ich mich einfach bei einer Zombie-Apokalypse an Sträter halten.

0: Wir hatten einen der krassesten Afrobeats-Stars der Welt. Hier im 1 Live-Haus. Tyler aus Südafrika war da. Heute hat Tyler ihr neues Album gedroppt. A-Pop heißt es. Und sie hat uns im Interview erklärt, was A-Pop für sie genau bedeutet.
1: Ja, it's honestly like how I...
2: Es ist genau so, wie ich gern als Popstar klingen will. Als jemand aus Südafrika mit den Einflüssen, die ich aus meinem Leben mitbringe. So definiere ich meinen Vibe gerade.
1: How I'm categorizing the vibe that I'm on.
0: Ja, und diesen Vibe, den lieben wir komplett. Und bei ihr läuft aber auch gerade, ne? Also international, aber vor allem in ihrem Heimatland Südafrika ist Tyler ein sehr krasses Idol geworden.
1: It's very exciting because
2: das ist aufregend. Nicht viele Menschen aus Südafrika werden international erfolgreich. Und wenn ich Südafrika und auch Afrika repräsentieren darf, dann bin ich froh, dass ich das machen kann.
0: Und sie sagt immer wieder, dass sie es auch richtig geil findet, afrikanische Musik in den Mainstream zu bringen.
1: I feel like the world is listening to a lot of African.
2: Jetzt hört die ganze Welt afrikanischer Musik zu. Das ist aufregend, weil wir es auch drauf haben. Dass wir jetzt eine Sichtbarkeit dafür haben und die Augen auf unsere Musik gerichtet sind, das ist aufregend.
1: More eyes are on the music. It's exciting.
0: Es ist aber auch einfach übertrieben geile Musik. A-Pop heißt das neue Album von Tyler, ist heute rausgekommen und ich spiele euch jetzt schon einen Track daraus. Das hier ist That Girl, Tyler für euch in 1Live.de.

0: 18 Uhr, ich bin Jan Bungers.
1: Und ich bin Lukas Rosendahl. Es ist längst kein Geheimnis mehr, jetzt ist es aber offiziell. Jürgen Klopp wird der neue Fußball-Bundestrainer. Nachdem ja viele richtig frustriert darüber waren, dass Deutschland bei der WM so früh rausgeflogen ist, Klopp hat direkt klar gemacht, dass er richtig was anpacken will.
2: Weil wir wollen tatsächlich jeden Stein umdrehen. Und wenn an dem Stein was Gutes ist, dann legen wir den Stein gerade wieder drauf und ist alles gut, machen es wie vorher. Und wenn am Stein was ist, was angepasst werden muss, dann machen wir das.
0: Die Erwartungen sind also groß. Klopp war ja bisher bei Red Bull. Der DFB hat jetzt bestätigt, dass man sich mit dem Unternehmen geeinigt hat. Klopp darf mit dem Job da aufhören, damit er sich voll auf die Arbeit als Bundestrainer konzentrieren kann.
1: Eine Stiftung von Red Bull bekommt dafür aber 1 Million vom DFB. Außerdem sollen 3 Länderspiele bis 2030 in Leipzig stattfinden, also bei dem Verein, der von Red Bull gesponsert wird.
0: Klopps Vertrag beginnt am 15.8. Das erste Spiel mit dem neuen Nationaltrainer ist dann in der Nations League gegen die Niederlande am 24. September.
1: Wer in Köln auf eine Alternative zum Taxi setzt, kann wieder auf günstigere Preise hoffen. Das Verwaltungsgericht hat 2 Mietwagenunternehmen Recht gegeben. Die hatten gegen eine Regel der Stadt geklagt.
0: Köln hatte festgelegt, dass Anbieter wie Uber oder Bolt nur noch maximal 20% günstiger als Taxis sein dürfen. Das war laut Gericht aber aus mehreren Gründen nicht okay. Der Gerichtsstreit darüber geht aber noch weiter.
1: Fotos und Videos von den heftigen Bränden in Frankreich und Spanien gehen ja seit Tagen durch TikTok und Insta. Und es wird nicht besser in den Feriengebieten. Die spanische Regierung hat jetzt zum Beispiel in 2 Regionen den Notstand ausgerufen.
3: Wir haben den internationalen Mechanismus aktiviert und bereits eine positive Rückmeldung erhalten. Wir bekommen 2 Flugzeuge aus Griechenland und 2 aus Italien.
0: Auch die EU hilft mit Löschflugzeugen, versorgt Spanien und Frankreich aber auch mit Satellitenbildern, um die Löscharbeiten zu unterstützen.
1: Wer gerade schon was für die nächste Woche plant, könnte nochmal checken, ob die Pläne auch was bei Hitze gut funktionieren. Auch in NRW wird es nämlich deutlich heißer.
0: Die WDR-Wetterredaktion geht davon aus, dass es ab Mitte der Woche 35 Grad und mehr werden könnten. Auch nachts wird es dann wohl wieder ziemlich warm bleiben. Wie lange die Hitze diesmal bleibt, lässt sich aber noch nicht sagen.
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1: Dieser Abend bleibt erstmal trocken. In Westfalen und im südlichen Rheinland scheint auch die Sonne bei so 18 bis 23 Grad.
0: Morgen geht's auch erstmal mit viel Sonne los. Am Nachmittag ziehen ein paar Wolken rein. Es bleibt aber trocken. Dazu in Gummersbach höchstens 27 Grad, in Paderborn und Warendorf 28, in Duisburg und Kerpen bis 29 Grad. Am Sonntag können sich auch Schauer und Gewitter bilden.
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5: Ja, ein paar Drinks sippen heute Abend. Deine Freunde kommen nämlich zu dir. Aber du hast vergessen, die Drinks kalt zu stellen. Stell sie nicht ins Gefrierfach. Ich vergesse die da jedes Mal, Alter. Und ich sag's euch, so ein Tonic-Eis schmeckt scheiße. Das hier ist Flo, leak it für euch in 1 live. Diggi.
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haben es so verdient, ordentlich geroastet zu werden, Alter. Ich habe vorhin ein Reel von Sängerin Anaïs gesehen. Ohne Scheiß, ich habe es mir wirklich 5-mal hintereinander reingezogen, weil ich es so gut fand. Die rechnet da mit ihren Hatern ab. Sie blendet so Hate-Kommentare von ihnen ein. Und ich will die eigentlich gar nicht zitieren, weil die haben es einfach nicht verdient so. Und dann hat sie noch deren Profilbild bei Insta gezeigt. Und dann macht Anaïs die nach. Also da ist zum Beispiel ein Profilbild von einem Typen, der hat so eine Sonnenbrille auf und liegt so richtig wack in der Badewanne. Und dann macht Anaïs das nach, aber so auf demütigend. Sie setzt die Sonnenbrille so falsch rum auf, guckt dann so extra doof irgendwie, extra wack und macht dann von sich genau in der Pose auch ein Foto. Und ich liebe das so sehr, wie die sich so über ihre Hater lustig macht und die so hochnimmt. Ich feiere diese Frau und ich feiere sie vor allem für ihre Musik, weil die klingt so cool. Die hat so eine heftige Lässigkeit. Die hat Anaïs halt auch so schon und die zeigt einfach in ihrer Musik, wie selbstbewusst sie ist. Das ist Anaïs. Jetzt für euch mit ihrem Track. Ciao.

0: Erinnert ihr euch noch an den Außenseiter in eurer Klasse? Ist er nach der Schule auch plötzlich voll erfolgreich geworden? Weil das Gleiche passiert gerade mit diesem langweiligen Charakter aus der Sitcom The Big Bang Theory. Und es ist wirklich der langweiligste Charakter von allen. Kennt ihr noch diesen Comic-Verkäufer? Ey, der hatte wirklich so gar nichts zu tun und gar keinen Charakter in dieser Serie, oder? Aber genau zu ihm gibt's jetzt ein Spin-off. Stuart Fails to Save the Universe heißt es. Und Jochen aus dem Digi-Team hat's schon geguckt für uns. Muss jetzt genau dieser Typ die Welt retten, oder was?
1: Genau, ne? Die Serie beginnt auch mit ihm in seinem Comicladen und vor seinem Schaufenster geht ganz munter die Welt vor die Hunde.
2: Hey, Stuart.
3: Wie läuft's da draußen?
2: Ich finde, da ist noch Luft für Verbesserung.
1: Aber dann steht plötzlich ein unerwarteter Gast in seinem Laden, nämlich er selber.
2: Ich habe nur ein paar Sekunden, um euch das zu erklären. Ich bin du aus einer anderen Dimension der Realität. Nichts hiervon ist normal.
0: Ey, wenn ich es nicht besser wüsste, ne, hätte ich gesagt, irgendwie, das klingt voll nach Marvel oder so. Was sagst du zu der Serie?
1: Ich fand's echt erfrischend munter. So. Also man merkt irgendwie, finde ich einfach, dass die Writer und die Schauspieler richtig Spaß an der ganzen Nummer hatten. Und es ist auch so schön selbstironisch. Also zum Beispiel steht da mal im Intro irgendwie so eine Zeile, so ein Hinweis. Ey, für die Animation in der Folge hatten wir einfach nicht so viel Budget und deswegen sieht das ein bisschen kacke aus.
0: Oh.
1: So. Das mag ich aber so. Es ist sympathisch, kurzweilig und ja, ist eine Empfehlung.
0: Geil. Also ich habe das Gefühl, es ist so ein kleiner Geheimtipp, ne, den Jochen hier gedroppt hat. Stuart Fails to Save the Universe findet ihr jetzt bei HBO Max. Und das sind Luciano und Jazik für euch. Gimme Love, 1Live Diggi.

0: gleich.
1: Digi People, ich bin's Janina und ich bin da, um euch vorzubereiten auf das Wochenende, was ansteht. Und zwar mit richtig guten Tracks. Hier ist Bibi Rexha für euch. Und Faithless, das ist New Religion in 1Live Digi.

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Ich habe es wirklich versucht, Leute, für euch. Aber ich check wirklich nicht, was dieses Girl auf dem TikTok-Kanal von Sonja Sophia Nidu genau sagen will. Ich habe aber mal angefangen zu interpretieren und ich glaube, sie möchte uns vor etwas warnen.

0: Vielleicht vor der falschen Entscheidung oder vor irgendwas anderem, aber es ist nicht direkt rauszuhören. Es ist, glaube ich, wie in so einem lyrischen Werk versteckt. Also man muss es zwischen den Zeilen finden. Girl, egal was es ist, ich fühle dich.
1: Ich glaube, Männer können nicht treu sein. Egal wie hässlich du bist, egal wie schön du bist auf der Welt, um dich fortzupflanzen. Es ist einfach so. Du kannst nicht treu sein als Mann. Es geht nicht. Das liegt in deinem Instinkt, das liegt in deiner Natur.
2: Hast du schon schlechte Erfahrungen gemacht?
1: Nee, Gott sei Dank nicht. Tatsächlich nicht, nee.
2: Warum denkst du dann so?
1: Weil es so ist.
2: Bist du Single?
1: Ich bin glücklich verheiratet.
2: Vertraust du deinem Mann?
1: Ja, 100%. Aber ich würde niemals, egal für welchen Mann, meine Hand ins Feuer legen.

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1: 19 Uhr, ich bin Jan Bungartz. TikTok bekommt Ärger mit der EU, weil die App für jüngere Nutzer gefährlich sein könnte. Das ist das vorläufige Ermittlungsergebnis einer Untersuchung der EU-Kommission. Wenn sich das bestätigt und TikTok nichts ändert, dann droht der Plattform eine hohe Geldstrafe. Mehr von Lukas Rosendahl.
2: Konkret macht die EU sich Sorgen, dass Erwachsene über TikTok zu einfach in Kontakt mit Minderjährigen kommen. Dadurch können Kinder und Jugendliche über TikTok von Kriminellen zum Beispiel zu Sex überredet oder anders manipuliert werden. Bei TikTok können außerdem auch Leute ohne eigenen Account sehen, was andere posten. Die EU will aber, dass Inhalte von jungen Menschen nur für User sichtbar sind, mit denen die auch über die App befreundet sind. TikTok selbst sagt, dass es in der App schon viele Sicherheitsfunktionen gibt. Zum Beispiel können Teenager da gar keine DMs benutzen, wobei man das bislang auch umgehen kann, wenn man sich einfach älter macht.
1: Dieses Wochenende steht das Juicy Beats an und im Dortmunder Westfalenpark laufen die letzten Vorbereitungen. Dabei war laut Gründer Carsten Hellmich lange gar nicht klar, ob das Festival überhaupt stattfinden kann, unter anderem wegen der schon länger steigenden Kosten.
3: Und was bei uns ganz heftig dazu kam, war noch die EM. Das führte bei uns in dem Jahr dazu, dass uns die Verkäufe völlig eingebrochen sind. Das war das schlimmste Jahr ever und war ganz klar mit ein Auslöser dafür, das, was jetzt eben ist.
1: Das Juicy Beats findet dieses Jahr in abgespeckter Version statt, mit weniger Bands und nur noch an einem Tag statt an zwei. Los geht's morgen um 12 Uhr. Jetzt stellt euch mal vor, ihr seid auf dem Meer unterwegs und hängt dann Wochen oder sogar Monate auf dem Schiff fest. Nach Angaben der UNO geht das gerade mindestens 6000 Leuten an der Straße von Hormus so. Sie kommen an der wichtigen Handelsroute nicht weiter, weil die USA und der Iran sich gegenseitig angreifen. Laut UNO müssen die Seeleute selbst sehen, wie sie an Wasser oder Essen kommen. Und seit heute ist es offiziell, Jürgen Klopp ist neuer Fußball-Bundestrainer.
4: Das ist idealerweise der Höhepunkt meiner Karriere, meines Lebens, meines beruflichen Lebens. Ich werde alles da reinlegen, was mir zur Verfügung steht.
1: Klopp war schon Trainer in Mainz, beim BVB und in Liverpool. Er hofft jetzt, dass er auch als Bundestrainer erfolgreich ist und sich damit auch die Stimmung in Deutschland verbessert.
4: Ich habe dreimal erlebt, wie erfolgreicher Fußball eine Stadt verändern kann. Und ich glaube, wir sind uns alle einig, dass erfolgreicher Fußball tatsächlich auch ein Land verändern kann.
1: Klopp übernimmt das Amt von Julian Nagelsmann, der bei der WM mit der Nationalelf ja schon früh ausgeschieden war.
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1: Der Abend hat oft Sonne bis zum Schluss dabei und noch 18 bis 23 Grad. Morgen geht's sonnig weiter. Später ziehen ein paar Wolken auf, es bleibt aber meistens trocken. Dazu in Attendorn maximal 27 Grad, in Dorsten und Minden 28, in Bochum und Jülich bis 29 Grad. Am Sonntag sind ein paar Schauer und Gewitter möglich.
5: Ich hab's geschafft, Leute. Ich bin auch endlich im Off-Campus-Game. Ich bin Janina und wirklich, ich springe nie auf virale Serien auf, aber die hat's geschafft mit mir. Und die Hauptdarstellerin Ella Bright hat für die Serie ja diesen Song hier gesungen. Vielleicht erinnert ihr euch. Und jetzt hat ein Weltstar ihr eine Nachricht geschickt, um ihren Song zu covern. Von wem wir diesen Song aus Off Campus demnächst hören, checken wir gleich. Vorher spiele ich euch Kitsch Creek, Blumengarten und Shireen David mit Gut genug. Das ist

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0: Ich glaube, ich bin Off-Campus-Fan, weil das endlich wieder eine Serie ist, in der ganz, ganz viel Musik gemacht wird. Und diese Musik ist so gut, dass sich jetzt ein Weltstar auf einen Song von Hauptdarstellerin Ella Bright gemeldet hat.
1: Hi Ella, it's Niall Horan here. You don't know this yet, but you're about to listen to our version of Baby Now That I Found You.
0: Annika aus dem Digi-Team, bitte klär uns auf, was geht da ab?
2: Ganz süß, Niall Horan, der war ja damals Teil von One Direction und er hat jetzt den Song Baby Now That I Found You aus Off Campus mit ihr zusammen nochmal neu rausgebracht und das Ergebnis, das klingt auch ganz fein.
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0: Das ist wirklich richtig, richtig sweet, ey. Ist es geil oder ist es geil, Annika?
2: Ja, na klar. Aber Ella Bright, die kam auf die Neuigkeiten gar nicht klar.
4: Oh my God, I'm obsessed. That's so beautiful. 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
2: Also selbst wenn schmalzig, scheißegal, sie fand's ganz toll und war baff.
0: Voll. Und vielleicht, wenn wir ganz lieb in unserer Musikredaktion fragen, vielleicht ist dieser Song auch bald in unserer Digi-Playlist? Ich würde es ein bisschen feiern. Das hier sind Dave und Tams. Feier ich auch sehr. Raindance in 1Live Digi.
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Also wenn ihr Bock habt, in der Insta-Story von einem Star aufzutauchen, dann seid vielleicht schnell. Heute hat der französische Rapper Mauvais Jean unfassbar viele Stories gerepostet, in denen halt so Normalos wie wir was zu seinem Track Pelé gemacht haben. Also die Lip-Syncen zum Beispiel oder tanzen dazu. Gibt aber auch mega kreative Leute. Einer zum Beispiel hat eine Gitarren-Improvisation dazu gemacht. Hä? Hört sich mega geil an. Also, lasst euch was einfallen. Ich hau jetzt nochmal euch den Track um die Ohren und dann will ich gleich eure Reposts bei Mauvais Jean auf dem Insta-Kanal sehen, okay? Hier ist Pelé, Mauvais Jean für euch in 1FDG.

0: ich bin Janina und ich bin überrascht, weil unser Spieleexperte Tobi aus dem Digi-Team ist auch voll überrascht. Nämlich über ein neues Game von Nintendo, ne?
1: Ich bin richtig begeistert von dem Game. Ich hätte nicht gedacht, dass diese Farbballerei als Singleplayer-Spiel so funktioniert. Dachte eigentlich, das ist vielleicht eher was für Kiddies.
0: Geil. Geht um Splatoon Riders, ist jetzt neu raus. Und was daran so geil ist, sprechen wir in 5 Minuten drüber hier in 1FDG. Ich habe jetzt erstmal UJail für euch. Das ist Move into the Sun.

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1: Eine ganz neue Game-Überraschung von Nintendo ist da. Splatoon Riders heißt die. Und Tobi, erzähl mal, was geht bei Splatoon?
2: Splatoon ist ja ursprünglich ein Multiplayer-Game, bei dem du dich mit Farben beschießt und derjenige gewinnt, der am Ende am meisten Farbe im Level verteilt hat.
1: Ah.
2: Naja, und Splatoon Raiders ist jetzt so ein Ableger für Singleplayer.
1: Okay, also das heißt, wenn es für Singleplayer ist, ist das ein Spiel mit einer Story jetzt?
2: Ja, es gibt auch eine Story und hör gleich mal hin.
1: Okay, hört sich irgendwie nach einem Hubschrauber an. Was ist da los, Tobi?
2: Die Heimatstadt unserer Helden aus dem Spiel, die ist hoch verschuldet und deshalb begeben sie sich auf Schatzsuche. Dabei stürzt halt der Heli, den wir gerade gehört haben, ab. Aber der Crew passiert nichts und aus den Trümmern bauen sie ein Schiff. Und von diesem Schiff aus, das ist quasi unsere Basis, gehen wir dann auf verschiedene Inseln auf Schatzsuche.
1: Okay, und wie zockt sich das so? Was sagst du?
2: Ja, tatsächlich wie ein klassisches Action-Adventure. Wir laufen durch die Level, schießen mit unseren Farbkanonen die Gegner ab und versuchen immer in den Leveln zum Ziel zu kommen. Das ist dann meistens der Schatz. Und Hilfe bekommen wir zum einen von einem konsolengesteuerten Mitspieler. Da gibt es dann drei verschiedene zur Auswahl, die dann unterschiedliche Spezialangriffe haben, um uns zu unterstützen.
1: Okay, ich glaube, das kann ganz funny sein. Splatoon Riders gibt's ab jetzt für die Switch 2. Und das sind Finch und Green für euch. Kopangan in ISFDG.

0: Lil Nas X, Starwalkin' für euch in 1Live Digi. Und check mal bitte ganz kurz, wie viel Wasser ihr heute getrunken habt. Ich habe heute auf jeden Fall mehr getrunken als gestern. Ey, ich habe gestern Abend überlegt und ich so, fuck. Ich habe vielleicht gerade mal so 500 Milliliter Wasser getrunken heute. Ich glaube, wir müssen wirklich unsere innere Stimme trainieren, damit die uns öfter daran erinnert, mehr Wasser zu trinken. Weil ich glaube, meine innere Stimme hat gestern eher solche Dinge hier gesagt. Nee, solche Dinge hier.
1: Du Tierquäler. Denk dran, jeder Schluck Wasser nimmt dem Rotbarsch seinen Lebensraum. Sprudelwasser, stilles Wasser, natriumarm, kalziumreich, fuck, vergiss es. Nimm das gute Wasser mit Reinheitsgebot. Wähle die Bierflasche.

Buddy als Bad Bunny, mit dem du ins Wochenende starten kannst. I doubt it. Ich wünsche euch ein heftiges Wochenende mit geilem Wetter. Packt eure Badehosen aus, entspannt euch, atmet ein bisschen durch, geht feiern, genießt das Leben, Leute. Und wir hören uns nächste Woche wieder. Ich bin raus, ich bin Janina. Danke euch, dass ihr bei 1FDGB dabei wart. Ich habe noch Olivia Rodrigo für euch und Bowser gleich. Das hier ist Drop Dead. Let's go. Schönes Wochenende.

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1: 20 Uhr, ich bin Jan Bungartz. Zuerst geht's um die Rheinkirmes in Düsseldorf. Da gibt es heute Abend wieder ein großes Feuerwerk, allerdings mit einem neuen Sicherheitskonzept. Denn letztes Jahr sind mehrere Menschen durch tieffliegende Raketen verletzt worden, wie unter anderem Container. Das verhindern sollen, erklärt Andreas Tunzek.
2: Diese massiven Sicherheitscontainer, da werden die sogenannten großen Kaliber, diese Rohrbomben gezündet. Und wenn da etwas umfällt beim Start, kann es eben nicht mehr diese gefährlichen Querschläger geben. Für die kleineren Kaliber, da gibt es solche Fangzäune. Außerdem ist es so, dass hier das Feuerwerk relativ nah an der Kirmes gezündet wurde bisher. Wir sind aber jetzt 30, 40 Meter weiter von der Kirmes entfernt.
1: Und die meisten Verletzten gab es letztes Jahr auf einer Brücke. Gestartet wird das Feuerwerk auch deshalb von weiter weg. In Spanien hat sich die Lage in den Waldbrandgebieten zugespitzt. In der Region Madrid haben sich mehrere Feuer zu einem Großbrand vereint. Die Regierung hat den Notstand ausgerufen, zum ersten Mal wegen eines Waldbrands. Auch im Südwesten Frankreichs wüten Feuer. Da mussten sich bisher 65.000 Menschen in Sicherheit bringen. Auch Ferienorte und Campingplätze sind betroffen. TikTok bekommt es mit der EU-Kommission zu tun. Die kritisiert, dass die Plattform zu wenig macht, um Jüngere zu schützen. Ein Problem ist demnach zum Beispiel, dass Fremde die öffentlichen Accounts von Minderjährigen sehen und sie auch kontaktieren können. Zurzeit werden die Sicherheitsstandards auf TikTok noch untersucht. Es ist aber gut möglich, dass die Plattform nachbessern muss. Bergbau in den Tiefen der Meere, das könnte sich lohnen, ist aber umstritten. Jetzt hat Japan angekündigt, ernst machen zu wollen. Ab dem kommenden Jahr soll bei einer abgelegenen Pazifikinsel erstmal testweise ein wertvoller Rohstoff abgebaut werden. In etwa 6000 Metern unter dem Meeresspiegel. Umweltschützer befürchten, das unberührte Ökosystem am Meeresboden könnte zerstört werden. Und noch auf die A40 bei Duisburg. Im Stadtteil Homberg ist eine Weltkriegsbombe entschärft worden. Alle Straßensperrungen und an der A40 sind wieder aufgehoben worden.
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1: Auch der Abend und die Nacht kommen ohne Schauer aus. Es kühlt ab auf 15 bis 8 Grad. Morgen gibt es wieder viel Sonne. Richtung Nachmittag sind mehr Wolken am Himmel. Es bleibt aber meistens trocken. Dazu in Gummersbach maximal 27 Grad, in Bielefeld und Dortmund 28, in Krefeld und Kleve bis 29 Grad. Der Sonntag kann zeitweise nass werden.

0: Jo, und ab jetzt geht das Leben den Bach runter. Könnte man meinen, wenn man irgendwann in seinen 30ern angekommen ist. Aber Leute, Toy Story flext jetzt nochmal so richtig in seinen 30ern. Die Filmreihe ist jetzt einfach 30 Jahre alt, oh mein Gott. Und jetzt ist der 5. Teil im Kino. Und wir haben mal so ein bisschen rumgesucht in unserem Digi-Archiv und haben tatsächlich gefunden, was Marcel aus dem Digi-Team über Teil 1 mal gesagt hat.
1: Das unschlagbare Duo Woody und Buzz Lightyear.
0: Ich lieb's doch so sehr. Aber du bist schon so ein Toy Story-Fanboy, oder Marcel?
2: Ja, total. Also ich habe einfach große Liebe für alle Filme. Ich habe sogar mal einen Malwettbewerb gewonnen, weil ich den Cowboy Woody so toll ausgemalt habe, den dann als Spielzeug gekriegt.
0: Nein, ich schmelze, oh mein Gott. Und jetzt ist ja Teil 5 draußen. Feierst du?
2: Ja, also für den Teil 5 absolute Bank. Es kommt ja zum Clash, alles Spielzeug gegen moderne Technik.
3: Hi, ich bin Lilipad. Lass uns spielen.
2: Ein Tablet macht nämlich einfach mal alle verrückt in diesem Film.
0: Oh, und der Titelsong macht ja auch alle verrückt, weil der kommt ja von Taylor Swift, ne?
2: Ja, I knew it, I knew you, Country-Nummer passend zum Film. Und sie hat den ja von sich aus geschrieben und dann erst den Machern angeboten, weil sie halt so ein Edelfan ist.
4: I was 5 when I first saw Toy Story, the first film, and I actually still have my VHS-Tape from 1995.
2: Wow. Seit Film 1 ist sie mit dabei. Sie hat sogar noch die olle Videokassette, die sie mit 5 bekommen hat. Nächster Edelfan übrigens, Bad Bunny, der im englischen Original eine kleine Sprechrolle tatsächlich hat. Er ist eine Pizza mit Sonnenbrille.
0: Ja, ich liebe das auch so sehr, dass er das macht, ne? Aber man muss ja auch sagen, es sind halt nicht alle so Fans von Toy Story wie jetzt ihr. Also du, Bad Bunny, Taylor Swift und ich zum Beispiel auch. Weil ich weiß, dass Regisseur Quentin Tarantino auch mal gegen Toy Story gehatet hat, ne?
2: Ja, ist ein bisschen her, aber hat er tatsächlich. Kategorie vergiftetes Kompliment. Teil 4 und 5 würde er nicht gucken, weil Teil 3 wäre schließlich das perfekte Ende gewesen. So, und ich bin da eher bei Michael Bulli Herbig. Das ist ja die deutsche Stimme von Woody. Mhm. Und ich habe mit Bulli gesprochen und der meinte halt, ganz ruhig, Quentin.
5: Mit Verlaub, vielleicht hat er einen schlechten Tag gehabt. Ist ein bisschen kindisch.
2: Punkt. Weil es hat ja auch nach Pulp Fiction jemand gesagt, besser wird's nicht, den Rest gucke ich mir gar nicht mehr erst an von dem Typen. Ja, Toy Story 3 war fantastisch. 4 und 5 sind aber auch einfach richtig gute Filme, Quentin.
0: Geil. Also, Toy Story 5 ab jetzt im Kino.

0: Hier ist 1 Live Diggy. Wir machen weiter mit dem Trio, das gerade so ein bisschen die R&B-Szene in Großbritannien verändert. Das ist Flo. Drei englische Frauen, die uns R&B geben, wie wir ihn eigentlich seit den 2000ern nicht gehört haben. Dieser Track heißt Leak It. Hat aber nichts zu tun mit irgendwie geleakten Songs oder geleakten Filmen, sondern bedeutet, eure Fotos sehen so gut aus, dass ihr sie leaken müsst, dass ihr sie posten müsst. Es ist eigentlich Selbstbewusstsein in Form eines Songs. Das ist Flo mit Leak It in 1 Live Diggy.
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0: Wer hat die Eier und schreibt bei seinen Hobbys im Lebenslauf wirklich seine richtigen Hobbys hin? Sei mal ehrlich. Also ich weiß nicht, ob ich da hinschreiben würde, dass ich gerne irgendwie so Kreuzworträtsel mache, wie so eine Omi. Aber wenn Digi-Hörerin Joyce aus Brühl ihr Hobby oder ihre Leidenschaft da hinschreiben würde, ich würde es schon ein bisschen feiern.
1: Fashion ist so wirklich mein größtes Ding und ich liebe das wirklich abgöttisch. Eine Art, um sich auszudrücken, um Statements zu setzen, einfach um sich selber zu verkörpern. Also wenn ich so mein Lieblingspiece anhabe, ich finde, man fühlt sich einfach direkt viel besser. Man fühlt sich mehr nach sich selber. In Vintage Läden zu gehen und dann stundenlang durchzugucken. Das ist schon so, also könnte ich mich stundenlang mit beschäftigen. Aber wenn ich jemanden sehe, der einen geilen Style hat, das macht mich sehr happy. Dann auch ab und zu mal ein Kompliment zu geben, dann noch Kompliment zurückzubekommen, finde ich einfach schön, wenn man so mit fremden Leuten das so

0: Infos. 21 Uhr, Jan Bungertz hier. Für einen Studenten von der Uni Duisburg-Essen könnte ein Hassvideo jetzt noch mehr Konsequenzen haben. Der 23-Jährige soll in einem Video zu sehen sein, in dem er davon spricht, Muslime zu vergasen. Jetzt prüft seine Uni, ob sie ihn rausschmeißen kann. Mehr dazu von Lukas Rosendahl.
1: Auch die Staatsanwaltschaft prüft schon, ob die Aussage Volksverhetzung sein könnte. Für die Uni wäre ein Ausschluss aber auch unabhängig davon möglich. Im Hochschulgesetz steht nämlich, dass Studis auch rausfliegen können, wenn sie andere an der Uni wegen ihrer Herkunft, ihrer Religion oder ihrem Geschlecht verletzen. Bekannt geworden ist das Video im Juni durch den Influencer Ali Demirelli, der sich häufiger mit Hass und Hetze im Internet beschäftigt. Darum wird auch gerade noch gecheckt, ob das Video wirklich echt ist. Der Fall hat auch deswegen für viel Aufregung gesorgt, weil der Typ aus dem Hassvideo wohl CDU-Mitglied ist. Die Partei will ihn jetzt auch rausschmeißen und die CDU Krefeld hat auch schon Strafanzeige gestellt.
0: Dann geht's nochmal um die Wechsel im Team der Bundesregierung. Die Kabinettsumbildung ist nicht so gelaufen wie geplant. Der neue Kandidat fürs Verkehrsministerium hat kurzfristig abgesagt. Und auch der neue Bundesgesundheitsminister ist jetzt schon umstritten. Berichtet ARD-Reporter Markus Preis.
2: Man ernennt mit Carsten Linnemann einen Gesundheitsminister, der noch vor einem Jahr im Fernsehen gesagt hat, er wäre sicher kein guter Gesundheitsminister. Und man rechnet mit Fritz Günzler als neuen Verkehrsminister, obwohl der am Ende dann auch selber sagt, ich bin dafür eher nicht geeignet.
0: Einen neuen Verkehrsminister will Kanzler Merz, weil ihm Berichten zufolge große Projekte für die Schienen, Straßen und Brücken in Deutschland zu langsam gehen. Deutschland hat mal vielen hundert Menschen in Afghanistan Hilfe zugesagt, weil sie da für die Bundeswehr gearbeitet haben und deshalb jetzt von den Taliban verfolgt werden. Die aktuelle Bundesregierung hatte diese Zusage zurückgezogen. Das Bundesverfassungsgericht sagt jetzt, das geht so nicht. Jeder Fall muss einzeln geprüft werden. Und auf der Düsseldorfer Rheinkirmes steht heute Abend das Highlight vorm Abschlusswochenende an, das große Feuerwerk. Letztes Jahr gab es aber einen Zwischenfall mit einer tiefliegenden Rakete. Dadurch waren 19 Menschen verletzt worden. Diesmal soll das Feuerwerk in Düsseldorf sicher sein, unter anderem durch Container um die Abschussrampen.
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0: Die Nacht bringt Abkühlung auf 15 bis 8 Grad. Morgen wird es dann wieder oft sonnig. Später ziehen ein paar Wolken auf. Es bleibt aber meistens trocken. Dazu in Brilon und Bad Münstereifel maximal 27 Grad in Bochum und Viersen 29. In Köln bis 30 Grad. Am Sonntag ein paar Schauer und Gewitter möglich.
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1: Ich hatte jetzt 2 Jahre einen Vertrag bei O2 laufen. Und der läuft jetzt gerade aus und ihr kennt das bestimmt. Wenn der Vertrag ausläuft und man will kündigen, dann machen die einem immer ein besseres Angebot. Und ich habe mal gemerkt, umso ernster du kündigen willst, umso besser wird das Angebot, was du bekommst. Deswegen dachte ich mir, wisst ihr was, ich skipp die ganze Scheiße jetzt. Ich sag dem Typen am Telefon so ernsthaft, dass ich kündigen will, dass er sofort sagt, ey, bitte kündige nicht, Mann, ich mach dir ein super Angebot. Also wähle ich dem seine Nummer, der geht dran, ja, O2 Kundendienst. Ich sag, pass auf, du Wichser, ich bin's. Mein Vertrag läuft aus und ich kündige. Die von Telekom haben mir ein Top-Angebot gemacht und ich wechsle darüber, Alter. Und der Typ sagt so, ja, alles klar, dann ist der Vertrag somit gekündigt. Weil Scheiße, ja, aber ein bisschen zu ernst irgendwie. Und jetzt stehe ich hier ohne Vertrag und ich dachte irgendwie, die melden sich nochmal. Aber kam nie was. Und das Ding ist, ich will da jetzt auch nicht wieder angekrochen kommen, ne? Aber manchmal, morgens, so nach dem 9. Bier, da denke ich an O2 und da werde ich sentimental. Überlege ich, vielleicht soll ich da nochmal anrufen. Bin ich da voll besoffen in der Leitung, wie so ein scheiß Ex-Freund, ja? Ich so, hey, O2, ich bin's. Ey, das mit letztes, das tut mir so leid, ich bin voll der Wichser gewesen. Das ist mit Telekom, das stimmt nicht. Bitte nimm mich zurück. Dankeschön, das war's von mir. Vielen Dank, das war's von mir. Ja, Dankeschön.

0: Egal, eins live Digi, ich bin Janina und wirklich, meine Freundinnen sind gerade alle nicht mehr available. Wirklich, die sitzen nur vorm Fernseher und sind alle am Durchbingen gerade und ich fühle das aber sehr und freue mich sehr, denn bei Netflix gibt's jetzt die neue Staffel Kaulitz und Kaulitz. Bill und Tom Kaulitz nehmen uns ab heute wieder mit in ihr Leben und Digi-Reporterin Annika hat sich die dritte Staffel schon vor dem Release reingezogen und, was noch viel geiler ist, Annika, du hast ja mit den beiden persönlich darüber gequatscht.
1: Ja, es war ganz schön. Ich habe die beiden in Berlin besucht und die sind wegen der neuen Staffel, muss ich jetzt ehrlich sagen, richtig aufgeregt. Ich war total überrascht. Die neue Staffel, die hat es aber auch in sich, wie die beiden im 1Live-Interview verraten.
2: Das ist auf jeden Fall mit Abstand die krasseste Staffel von allen.
3: Ja.
2: Es beschreibt gut Hosen runter.
3: Es gibt keinen Halten mehr.
2: Und es wird wahnsinnig emotional in alle Richtungen.
3: Richtung,
2: also
3: genau.
2: Sowohl positiv als auch negativ und es gibt viele Szenen, auf die wir im Nachhinein nicht stolz sind.
0: Oh, okay. Also eine Freundin hat mir schon gesteckt, ey, beste Staffel bisher. Aber wieso sind die nicht stolz? Hä? Was geht denn da ab in der Staffel?
1: Boah, eine Menge. Also zum Beispiel haben die beiden, und das ist wirklich gar nicht lustig, den Streit ihres Lebens miteinander. Und das nicht nur vor laufenden Kameras, sondern auch betrunken, mitten auf der Hochzeit von Tokyo Hotel Bassist Georg.
4: Warum attackierst du mich
5: hier? Ich weiß überhaupt nicht, was los ist.
1: Ja, man hört's schon so ein ganz kleines bisschen am Lallen. Im Suff, da streiten sich die beiden echt stundenlang. Das ist teilweise richtig schmerzhaft, da zuzugucken.
0: Wow, okay, ich finde das richtig krass, dass die beiden das so einem Millionenpublikum zeigen und das nicht irgendwie rausschneiden.
1: Ja, voll. Ich war auch mega überrascht deswegen. Aber Tom und Bill sagen im 1Live-Interview:
2: Eitelkeit haben wir in Staffel 1 drüber
3: abgelegt, ja.
1: Ja. Ihnen ist es halt total wichtig, sich genau so zu zeigen, wie sie sind.
0: Und ich habe auch schon gehört, es gibt Gossip. Annika weiß auf jeden Fall mehr, was da in Real Life bei den Kaulitz-Brüdern abgeht. Sprechen wir gleich drüber hier in 1Live-Digi.

Ich liebe ja Menschen, die ironisch mit Instagram umgehen. Ihr Digi-Lisa ist hier. Also Menschen, die Insta bzw. grundsätzlich Social Media benutzen, um da irgendwie so ein bisschen quatschig unterwegs zu sein. So I'm talking selbstironische Bilder und Videos. I'm talking Posts, die nicht dafür da sind, um Hintern oder Bizeps schöne Szene zu setzen. I'm talking zum Beispiel das Profilbild vom irischen R&B-Künstler und Produzenten.

Femi. Man muss Femi nicht kennen, um zu checken, dass auf seinem Insta-Profilbild, das ist er safe nicht. Zu sehen kriegen wir dann nämlich einen Opi mit so weißen Löckchen überm Ohr, der so einen Anzug anhat und eine lila eine Krawatte. Und der strahlt wie kein zweiter in eine Kamera rein. Und dann guckt man sich Femis Feed an, sieht die ganzen lässigen Videos mit seiner Gang aus dem Studio und fragt sich, wer ist denn jetzt unser kleiner Grandpa da auf seinem Profilbild? Ja, das ist Michael D. Higgins, der bis letztes Jahr Präsident von Irland war. Und ich vermute, dass das das Profilbild ist, weil Michael D. Higgins letztes Jahr bei Social Media komplett viral gegangen ist, wegen Videos mit seinem Berner Sennhund Miss Nitsch. Und Miss Nitsch hat während einer Live-Schalte im TV super cute dem Michael die Show gestohlen, weil er die ganze Zeit so an dem Sakko rumgeknabbert hat und so gestreichelt und lieb gehabt werden wollte. Das war richtig, richtig süß. Und ich denke, dass Femi dann daraufhin dachte, ah, weißt du was, das ist jetzt der MVP für mein Profilbild. Seine Musik ist aber genauso MVP wie das. Ein wenig süßer aber, sondern hier einfach nur cool. Hier ist Femi mit Noble in 1Live Digi.

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1: 22 Uhr, ich bin Jan Bungartz. Zuerst geht's um Waldbrände in zwei Urlaubsländern. Im Südwesten Frankreichs mussten sich inzwischen 110.000 Menschen in Sicherheit bringen. Auch Ferienorte sind betroffen. Als Live-Reporterin Julia Borutta sagt, dass die Einsatzkräfte am Limit sind.
2: Die Feuerwehrleute sind zunehmend erschöpft und hoffen auf Verstärkung. Die Piloten der Löschflugzeuge nehmen nach Angaben der zuständigen Gewerkschaft pro Tag bis zu 300 Ladungen Wasser auf und sind im Dauereinsatz. Über den europäischen Hilfsmechanismus hat Frankreich 3 zusätzliche Löschflugzeuge bekommen. Doch die Flammen haben sich gerade bei Biscarrosse rasend schnell ausgebreitet.
1: Und dann ist in Spanien eine große Sorge wahr geworden. Bei Madrid ist aus mehreren Feuern ein großes geworden. Die Regierung hat den Notstand ausgerufen, zum ersten Mal wegen eines Waldbrands. Zwischen der EU und den USA droht neuer Streit, denn die EU-Kommission hatte Google gestern eine Milliardenstrafe aufgebrummt. Das gefällt US-Präsident Trump gar nicht. Er spricht von Abzocke amerikanischer Unternehmen und Steuerzahler. Trump droht jetzt mit neuen Zöllen. Die EU wirft Google vor, seine Marktmacht auszunutzen und Konkurrenten zu benachteiligen. Wer in Köln auf Alternativen zum Taxi setzt, kann wieder auf günstigere Preise hoffen. Das Verwaltungsgericht hat 2 Mietwagenunternehmen recht gegeben. Die hatten gegen eine Regel der Stadt geklagt. Köln hatte festgelegt, dass Anbieter wie Uber oder Bolt nur noch maximal 20% günstiger als Taxis sein dürfen. Das war laut Gericht aber aus mehreren Gründen nicht okay. Der Gerichtsstreit darüber geht aber noch weiter. Dieses Wochenende ist Juicy Beats und im Dortmunder Westfalenpark liefen heute die letzten Vorbereitungen. Dabei war laut Gründer Carsten Hellmich lange nicht klar, ob das Festival überhaupt stattfinden kann.
3: Und was bei uns ganz heftig dazu kam, war noch die EM. Das führte bei uns in dem Jahr dazu, dass uns die Verkäufe völlig eingebrochen sind. Das war das schlimmste Jahr ever und war ganz klar mit ein Auslöser dafür, das, was jetzt eben ist.
1: Das Juicy Beats findet dieses Jahr in abgespeckter Version statt, mit weniger Bands und noch an einem Tag statt an 2. Los geht's morgen um 12 Uhr. Und in Berlin steht das CSD-Wochenende an. Zum Auftakt gab es heute Abend schon ein Konzert von Icky Mel am Brandenburger Tor. Davor Programm zum Thema Demokratie und Gleichberechtigung. Morgen zieht dann die große CSD-Demo-Parade durch Berlin. Es werden hunderttausende Menschen erwartet.
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1: Auch die Nacht kommt ohne Schauer aus. Es kühlt ab auf 15 bis 8 Grad. Morgen gibt's dann wieder viel Sonne. Richtung Nachmittag sind mehr Wolken am Himmel. Es bleibt aber meistens trocken. Dazu in Olpe und Nettersheim maximal 27 Grad. In Bocholt und Schwerte 28. In Leverkusen bis 30 Grad. Der Sonntag kann zeitweise nass.
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0: es gibt so viel Gossip. Ich habe aber ehrlich gesagt nichts anderes erwartet bei Bill und Tom Kaulitz. Die neue Staffel ihrer Serie Kaulitz und Kaulitz ist jetzt draußen. Und Annika aus dem Digi-Team hat die beiden dazu persönlich ausgefragt. Annika, was gibt's für Gossip jetzt?
1: Ja, also du und natürlich auch alle anderen Reality-Dating-Show-Fans, die warten darauf ja seit Monaten.
2: Yannick, da bist du ja endlich.
1: Ah. Wir erfahren in dieser Staffel endlich, was bei Bill Kaulitz und bei Reality-Star Yannick Kontales abging, also dem fast Bürgermeister von Mönchengladbach und Ex von Jelis Kotsch.
0: Ja und? Jetzt sag mal.
1: Na, ich spoiler natürlich nicht, weil das passiert ja in der neuen Staffel. Aber es gibt generell da sehr viele, sehr tiefe Einblicke. Tom Kaulitz findet es gar nicht so gut.
3: Das ist ein absolutes Trash-Format mittlerweile.
4: Endlich.
3: Das wäre ein guter Titel eigentlich. Bills Schmuddelhaus.
1: Also vielleicht ist das dann der Titel von Bill Kaulitz zukünftiger eigener Dating-Show. Davon wäre er nämlich nicht abgeneigt. Das hat er mir im 1Live-Interview nämlich verraten.
5: Ich kann mir vieles vorstellen. Also vor der Kamera, ich würde auch gerne in der Redaktion sitzen.
6: Ne? Du würdest
5: also
6: auch gerne mitmachen.
5: Ich würde auch super gerne mitmachen. Ich könnte mir auch gut vorstellen, dass es nochmal ein Dating-Format von mir gibt.
0: Mhm. Oh, ich liebe diese Idee. Ich kann mir aber auch vorstellen, dass Tom so gar kein Fan davon wäre. Der ist ja so voll in Lauf mit seiner Heidi Klum, Alter.
1: Bill macht's ihm aber auch nicht wirklich leicht.
5: Du solltest ja schon sehen, wen ich am Ende der Show dann heirate. Das fände ich nämlich gut, wenn dann wirklich geheiratet wird am Ende. Okay. Ohne Ehevertrag.
0: Ich lieb's ganz doll. Gönnt euch die dritte Staffel. Kaulitz

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1: Ja, mein Problem ist, dass mein Hund chronisch stinkt.
2: Ui.
1: Ja. Und dieses Problem hat mich schon sehr oft in unangenehme Situationen gebracht.
2: Okay, also erstmal, Hunde sind super.
1: Hunde sind super, gerade mein Hund.
2: Gerade dein Hund.
1: Ja.
2: Aber alle anderen auch. Hunde sind super. Okay. Wonach stinkt der? Welche Richtung geht's?
1: Also sie hat zum einen extremen Mundgeruch.
2: Okay.
1: Und zum anderen extreme Blähungen und das auch oft zusammen, also gemeinsam.
2: Warst du schon mal beim Tierarzt deswegen?
1: Ja, tatsächlich. Okay. Weil sie halt so aus dem Mund gestunken hat, dass ich gedacht habe, das kann nicht normal sein.
2: Ja.
1: Und mein Tierarzt meinte, sie ist Allergikerin und sie kriegt so ein bestimmtes Futter.
2: Ja.
1: Und er meinte, das liegt wohl daran. Da sind irgendwie viele Proteine drin und die bahnen sich dann ihren Weg vorne und hinten raus.
2: Hast du das Gefühl, dass es deine Liebe zu ihr einschränkt?
1: Nee, nein. Ich nehme das auch gar nicht mehr so wahr. Also eher meine Mitmenschen, die sind eher so, boah, wie kannst du so einen stinkenden Hund haben? Und es ist halt auch so, es beeinflusst auch so ein bisschen mein Leben oder meinen Alltag, weil Menschen wirklich nicht mehr zu mir nach Hause kommen wollen.
2: So schlimm.
1: Es ist ganz, ganz schlimm, wirklich.
2: Hast du schon mal an so ein Schild gedacht, was man den Hund umhängt?
1: So im Hals, oder?
2: Ja, so auf dem, nee, am besten auf dem Rücken, dass man das so von oben liest, sorry. Wo einfach nur so sorry steht. Sorry.
1: Ja.
2: Ich bin sorry. Oder sorry meiner, finde ich witzig. Wenn er uns sagt meiner, sorry. Wollen wir so machen?
1: Ja, machen wir so.
2: Okay, ein Applaus für Luca bitte.

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Stormzy und Odile gibt's hier gleich in 1Live. Digi Lisa ist hier, hi. Und zwar mit ihrem neuen Song 24 Hours. Beide sind ja sehr erfolgreiche Künstler aus London, beziehungsweise Musiker aus London. Stormzy ist einer der größten Namen der britischen Musikszene, hat 3,3 Millionen Follower bei Insta. Und er wird vor allem ja so krass gefeiert, weil er dafür sorgt oder gesorgt hat, dass Grime in Großbritannien im Mainstream angekommen ist, in der Mainstream-Musik. Grime bedeutet auf Englisch ja Schmutz oder Dreck, steht aber in der Musikszene für diesen aggressiven, elektronischen Musikstil aus dem Londoner Raum. Wenn wir es runterbrechen, ist es so eine Kombi aus Hip-Hop und so Dancehall-Music. Und die Texte sind so ein bisschen echter, die Texte sind so raw. Und vor einer Ewigkeit war das eher so der Musikstil, den so kleine Sender gespielt haben, die so ein bisschen abgespaceder waren, die sich das getraut haben. Und Stormzy hat sich diesen Stil so einverleibt und performt so mitreißend, dass man gar nicht anders kann, als Grime jetzt geil zu finden, auch im Mainstream. Mal schauen, ob ihr jetzt auch so neue Grime-Fans werdet. Hier ist er zusammen mit Odile und ihrem Song 24 Hours in 1Live Digi.

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1: Die Nachrichten mit Sebastian Ehl. Guten Abend. Bundeskanzler Merz hat damit angefangen, seine Regierungsmannschaft umzubauen. Damit wird es einen neuen Fraktionschef freigeben, eine neue Kanzleramtsministerin Warken und einen neuen Gesundheitsminister Linnemann. Anders als von Merz offenbar geplant, kann aber der Posten des Bundesverkehrsministers erstmal nicht neu besetzt werden. Woran das liegt, erklärt Hauptstadtkorrespondent Markus Preis.
2: Ja, ganz banal lag es heute daran, dass man keinen Nachfolger hatte, aber eben dem Verkehrsminister offenbar schon gesagt, dass er gehen soll. So ist das heute hier in Berlin jedenfalls zu hören. Eine nächtliche SMS von Fritz Günzler, dem geplanten Nachfolger, hat dazu geführt, dass dem Kanzler da heute der dritte Mann fehlt. Und das, obwohl es in seinem Umfeld ja immer wieder heißt, das werde alles sehr genau durchdacht und vertraulich besprochen. Man lasse sich Zeit und werde erst informieren, wenn eben alles in trockenen Tüchern sei. Genau das ist hier ganz offensichtlich nicht geschehen.
1: Im Südwesten Europas kämpfen Feuerwehrleute weiter gegen Waldbrände. In Spanien haben sich in der Nähe von Madrid mehrere Feuer zu einem großen zusammengeschlossen. Die Regierung hat den Notstand ausgerufen. In Frankreich gibt es in der Nähe von Bordeaux ein großes Feuer. Es ist fast so groß wie Paris. 110.000 Menschen wurden in Sicherheit gebracht. Frankreichs Präsident Macron hat angekündigt, dass die Armee im Waldbrandgebiet helfen soll. Und dann ist auch das noch wichtig. Bei russischen Angriffen auf die Ukraine sind 10 Menschen in der Nähe von Kiew getötet worden. Russland hat seine Raketenangriffe auf die Ukraine in den letzten Wochen wieder verstärkt. Jürgen Klopp ist jetzt offiziell neuer Fußball-Bundestrainer. Ebenfalls im Führungsteam dabei ist Ex-Weltmeister Per Mertesacker als Sportgeschäftsführer. In Duisburg-Homberg ist eine Weltkriegsbombe entschärft worden. Alle Straßensperren sowie die der A40 sind wieder aufgehoben. Bei den Finals in Hannover sind heute wieder deutsche Meister gekürt worden in verschiedenen Sportarten. Gewonnen haben oft Favoriten, zum Beispiel beim Schwimmen, berichtet Anne Hild, WDR Sport.
3: Lukas Mertens und Anna Elend zum Beispiel in ihren Disziplinen bei den extra für die Finals aufgelegten Lagenmeisterschaften. Anjulie Knesche hat sich nach ihren Siegen von 2022 bis 2024 den Titel als deutsche Meisterin im Stabhochsprung zurückgeholt. Und da hat sich auch gezeigt, die Menschen in Hannover nehmen die Veranstaltung weiterhin sehr gut an. Am Opernplatz gab es zwischenzeitlich wieder einen Einlassstopp, genauso im neuen Rathaus und auch die Schwimmhalle war ausverkauft.
1: Die Sportwettkämpfe in Hannover dauern noch bis Sonntag. Das Wetter in Nordrhein-Westfalen, die Nacht startet ziemlich klar und es wird recht frisch mit Tiefstwerten zwischen 15 und 8 Grad. Morgen geht's mit viel Sonne los, am Nachmittag kommen ein paar Wolken dazu, es bleibt aber trocken bei 27 Grad in Gummersbach, 28 in Höxter und bis 29 Grad in Dormagen. Das war WDR aktuell.

0: wirklich noch nie so eine hohe Teilnehmerzahl im Hörsaal gehabt und es lag noch nicht mal am Prof. Wir waren wieder unterwegs mit der 1Live Hörsaal Comedy Tour und haben eure Unis gefüllt mit einem göttlichen Comedy Lineup. Eine meiner Favorites war Elisa Hamuchu, die war mit dabei und hat uns erzählt aus ihrer Schulzeit.
1: Aber ihr müsst wissen, ich war auch an einer anderen Grundschule. Also ich war an einer Grundschule auch in Neukölln natürlich und meine Grundschulzeit war ein bisschen anders, weil über meine Grundschule existiert ein Bildartikel, der heißt der schlimmste Ort Deutschlands. Und dann ist da ein Bild von meiner Schule. Ich dachte mir so, ja okay, wir hatten eh schon krassen Lehrermangel, aber nach diesem Artikel ist der Lehrermangel noch schlimmer geworden. Wir hatten am Ende nur noch einen einzigen Englischlehrer für alle Stufen. Wirklich, gar einen einzigen Englischlehrer. Der war wirklich super lieb, super süß, super nett. Es gab nur ein Problem. Der war nämlich Inder. Wirklich. Das heißt, ich als türkisch-arabisches Mädchen habe Englisch mit einem indischen Akzent gelernt. Und es hat zu Hause für Verwirrung gesorgt. Weil meine Eltern sind so meine Hausaufgaben mit mir durchgegangen. Die waren so, okay, Lissa, what do you want to do today? Und ich so, I want to go to the party.

0: Boah, immer wenn die Bücherbubble hyped ist, ne, denke ich so, oh, ist das jetzt das Buch, weswegen ich endlich mal anfange zu lesen? Es gibt jetzt die Fortsetzung vom Fantasy-Highlight Direbound von Sabaa Sorensen und die heißt Furybound. Bücherfans drehen deswegen gerade wieder komplett durch und Simone aus dem Digi-Team ist hier. Hol uns doch erstmal ganz kurz in den ersten Teil, Simone.
1: Grob kann man sagen, es gibt zwei Reiche. Zwischen denen herrscht seit 500 Jahren Krieg. In Astriona herrschen Siphone, das sind so vampirartige Wesen. Und in Nocturna, die Menschen, da gibt es das sehr arme, gebeutelte Volk, reiche Adlige und die sogenannten Gebundenen, wie halt auch unsere Hauptfigur Maren. Und da ging es dann im ersten Teil vor allem um ihre Ausbildung, total heftig. Zusätzlich Machtspielchen und Intrigen und so, alles unfassbar spannend.
0: Okay, und wie geht's in Teil 2 jetzt weiter? Also, wenn du das jetzt in der Nicht-Spoiler-Version droppst?
1: Man ist wirklich direkt mittendrin im krassesten Drama, weil der erste Teil halt auch so einen krassen, krassen, heftigen Cliffhanger hatte. Habe ich selten erlebt, dass direkt zu Beginn so viel los ist. Spannend hoch 10 und bleibt dann aber auch super, weil dann so die Spicy Love Story Fahrt aufnimmt. Also und dann gibt es wirklich auch wieder ständig Wendungen, mit denen man nicht gerechnet hat. Mhm. Und so viel kann ich sagen, es passieren auch ein paar, ich sag mal so schmerzhafte Dinge.
0: Hey, okay, also einmal durch alle Emotionen, die es so gibt. Bei Furybound von Sabaa Sorensen. Vielleicht fange ich doch wieder an zu lesen wegen dieses Buches. Die Fortsetzung von Direbound gibt's ab jetzt im Handel.

Cent Palm Monkey. Er hat 1FDG, ich bin Janina. Und bitte zieht euch mal sein Insta rein von Palm Monkey. Ey, der ist ausschließlich umgeben von Palmen in seinem Leben. Ey, ich weiß nicht, bei wem ich noch mehr Summer-Vibes spüren soll als bei Palm Monkey. Der lebt einfach komplett das, wonach seine Musik klingt. Nach Sonne, nach leichten Brisen, nach Meeresluft. Die klingt einfach nach Rauschen von Palmenblättern. Und ich frage mich dann, was macht Palm Monkey eigentlich im Winter? Macht er Pause? Oder ist er vielleicht der Mann, der uns auch bei Schnee und Regen den Sommer in die Ohren zaubert? I guess. Hier ist euer Palmrauschen. Hier ist Musik von Palm Monkey zusammen mit Rusty und The Palm Tree Boy. Das ist Aguasi für euch in 1FDG.

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1: Die Nachrichten mit Frank Wörner. Guten Abend. In einer Urlaubsregion in Frankreich wütet weiter ein Waldbrand in der Nähe von Bordeaux an der Atlantikküste. 110.000 Menschen mussten in Sicherheit gebracht werden. Kai Rienecker ist in der Nähe von Bordeaux in der Region.
2: Wir haben hier wirklich auch einen Ascheregen gehabt und diese riesengroße Rauchwolke, die zieht gerade weiter Richtung Bordeaux. Und das sind natürlich nochmal ganz andere Dimensionen dann, wenn es diese Millionen Großmetropole erreicht. Deswegen hat der Premierminister auch eine Krisensitzung einberufen und Präsident Macron angekündigt, dass nun auch die Armee herangezogen werden soll.
1: Auch in Spanien brennt es, und zwar in der Nähe von Madrid. Dort sind mehrere Feuer zu einem großen zusammengewachsen. Bundeskanzler Merz hat seine Regierung umgebaut. Neuer Gesundheitsminister wird der frühere CDU-Generalsekretär Linnemann. Er übernimmt das Amt von Nina Wagen, die nach Thorsten Frey neue Kanzleramtsministerin wird. Es ist die erste Frau, die den Posten übernimmt. Merz kündigte noch weitere Veränderungen im Kabinett an. Welche genau, will er in den nächsten Tagen bekannt geben. Und das ist auch noch Thema. Jürgen Klopp ist jetzt offiziell neuer Fußball-Bundestrainer. Ebenfalls im Führungsteam dabei ist Ex-Weltmeister Per Mertesacker als Sportgeschäftsführer. Einer der größten Mediendeals in den USA zwischen Paramount und Warner Brothers liegt jetzt erstmal auf Eis. Paramount will das Urteil zu einer Klage von 12 US-Bundesstaaten gegen die Übernahme abwarten. In Düsseldorf haben viele Menschen das Feuerwerk auf der Rheinkirmes angeschaut. Vor einem Jahr wurden Menschen durch tieffliegende Raketen verletzt. Deswegen gab es jetzt ein neues Sicherheitskonzept. In Wuppertal ist ein schwerer Unfall heute glimpflich ausgegangen. Ein Auto ist auf die Terrasse eines Cafés gefahren und in eine Betonmauer gekracht. Eine Frau, die dort saß, konnte sich gerade noch retten, beschreibt Barkeeper Jovan Jankovic.
3: Sie hat gesehen, wie das Auto auf sie zukam, und dann ist sie aufgesprungen und auf die andere Seite des Tisches, als sie gesehen hat, wie das Auto auf die Terrasse gefahren ist.
1: Warum der 84-jährige Fahrer des Wagens auf die Terrasse gefahren ist, ist noch unklar. Laut Polizei ist er vorher schon mit einem parkenden Auto zusammengestoßen. Das war WDR aktuell. Das Wetter in Nordrhein-Westfalen. In der Nacht ist es oft klar oder nur gering bewölkt und es wird recht frisch mit Tiefstwerten zwischen 15 und 8 Grad. Tagsüber gibt es anfangs viel Sonne, später kommen ein paar lockere Wolken dazu, es bleibt aber weitgehend trocken. Die Höchstwerte dazu: in Nettersheim 27 Grad, in Bielefeld 28 und in Bochum 29 Grad. Der Sonntag bringt einzelne Schauer, teils auch Gewitter, nicht mehr so warm mit maximal 20 bis 25 Grad. Am Montag erst noch wechselhaft mit Schauern, später dann freundlicher bei ähnlichen Temperaturen. Dienstag gibt es dann viel Sonne und es wird wieder wärmer, dann 25 bis 30 Grad. Die Zeit, es ist 0:03 Uhr.

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So, weiter geht's mit Kid Laroi. Dieser Song ist vor 2 Jahren rausgekommen und bekommt jetzt wieder einen Hype. Und der Grund ist wie so oft eine Serie. Der Track läuft in Off Campus in Folge 4. Und das zeigt mal wieder, viele von uns entdecken unsere Lieblingssongs mittlerweile in Serien. Ich finde das schon lustig irgendwie. Es gibt bestimmt viele da draußen, die, wenn sie zu Hause eine Serie angucken, extra schon mal Shazam anmachen auf dem Handy, nur für den Fall, dass ein geiler Song kommt. Das Rolling Stone Magazin nennt ihn die personifizierte Chillness. Und das hört ihr in diesem Track sehr deutlich. Das ist Kid Laroi mit Girls, jetzt in 1Live.de.

0: Da könnte man doch erzählen, was er wollt. Für die Hollywood-Schauspielerin Anya Taylor-Joy läuft's einfach. Genau wie in 1 Live Digi Lisa Sahai. Sie wird im neuen Herr der Ringe mitspielen. Ist die Stimme von Prinzessin Peach im neuen Super Mario-Film. Dann ist er noch im Finale von Dune dabei. Und jetzt hat sie auch noch eine neue Serie bei Apple TV. Lucky. Hört sich auf jeden Fall schon mal ganz schön spannend an. Digi-Reporterin Annika, du hast Lucky mit Anya Taylor-Joy schon geschaut. Es ist eine klassische Action-Serie, oder?
1: Ja, jein, würde ich sagen. Also es geht zwar die ganze Zeit gefühlt nur um Verfolgungsjagden, also im Casino von Las Vegas, in Vorstädten von L.A. oder auch in der Wüste. Anya Taylor-Joy, die spielt nämlich eine Trickbetrügerin, heißt auch Lucky. Und bei der geht ein Millionen-Coup so richtig schief.
2: Hallo Schätzchen, lang nicht mehr gesehen. Wo ist mein Sohn?
3: Weiß ich nicht.
2: Wo ist mein Geld?
3: Ich habe das Geld nicht.
2: Das ist die falsche Antwort.
1: Ui. Ja, ist eine stressige Sache für Lucky.
0: Ja?
1: Figur hat aber eine super spannende Geschichte. Anya Taylor-Joy, die haut da krasse Stunts raus. Aber es ist halt trotzdem nicht so eine klassische Action-Serie. Und ich würde sagen, zum Glück.
0: Warum?
1: Weil Frauen hier komplett im Mittelpunkt stehen. Also alles dreht sich um Anya Taylor-Joy. Es gibt aber auch eine böse Wichtin. Und die Hauptermittlerin bei der Polizei ist halt auch eine Frau. Und die weiblichen Charaktere, die sind nicht immer sympathisch oder lieblich oder irgendwie aufgehübscht, sondern sehr vielseitig, ohne zu viel zu verraten. Und genau deswegen hat halt auch keine andere als Reese Witherspoon gesagt, die Serie, die produziere ich.
0: Ah, scheint eine gute Idee gewesen zu sein. Es klingt, als hätte Lucky dir gefallen. Findet ihr jetzt bei Apple TV.

0: Leute, I did it.
1: I did it. J1 Live Digi mit Lisa. Ich bin letztes Jahr einen Halbmarathon gelaufen. Ja. Jetzt denkt ihr, oh Lisa, krass unsympathischer Flex, den du jetzt hier pulst. Ja, ist gar keiner. Ich sage ehrlich, Leute, es ist gar keiner, weil ich einfach 1 Kilometer vom fucking Ziel einen Migräneanfall bekommen habe und dann räudig vom Notarzt eingesackt wurde. Ich habe aus Versehen meine Lauf-App dann aber weiter tracken lassen und habe dann später erst gemerkt, die endet einfach im Krankenhaus. Naja, soviel zu meiner Erfahrung. Wenn ihr euch jetzt aber fragt, wie läuft es denn eigentlich so für Sanitäterinnen und Sanitäter am Rand ab von so einem Halbmarathon oder Marathon? Ja, beschreib mal, wie du dich fühlst mit 20 oder 40 Kilometer in der Bene. Dein System ist ja ein Totalausfall. Und wenn du dann versuchst, Sanitäterinnen und Sanitätern zu erklären, was geht gerade in deinen Beinen und in deinem Körper ab, hört sich das ungefähr so an wie bei dem Kollegen hier, den wir in der NDR-Nordreportage gefunden haben, bei Sanitäter im Einsatz beim Hannover-Marathon.
2: 300 Meter vor dem Ziel ist ein Läufer zusammengebrochen. Wadenkrämpfe.
3: Oberschenkel, Oberschenkel, Wade links. Oberschenkel, Wade links.
4: Können Sie aber hier ehrlich.
5: So, drückgegen. Ich mach schon noch weiter. Drückgegen.
3: Ja. Auch jetzt, rechts auch, jetzt. Rechts auch.
5: Wird besser?
3: Rechts nein, links ja. Links nein, rechts ja. Rechts nein, links nein. Scheiße.
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1: Die Nachrichten mit Frank Wörner. Guten Morgen. Im Südwesten Europas kämpfen Feuerwehrleute weiter gegen Waldbrände. In Spanien haben sich in der Nähe von Madrid mehrere Feuer zu einem großen zusammengeschlossen. Die Regierung hat den Notstand ausgerufen. Aus Madrid berichtet Christina Böker.
2: Die Brände hier sind nah. Es ist eine große Feuerfront aus eigentlich zwei Feuern. Deshalb ist es so dramatisch. Man hat eine klitzekleine Hoffnung, dass heute Nacht der heftige Wind ein bisschen abflaut, sich dreht und die Temperaturen runtergehen. Zum ersten Mal seit 2 Monaten sind normale Temperaturen in Madrid angekündigt. Das ist ein kleiner Hoffnungsschimmer, aber bisher ist die Lage noch sehr ernst.
1: Auch in Frankreich gibt es einen großen Waldbrand, und zwar in der Nähe von Bordeaux. Er ist fast so groß wie Paris. 110.000 Menschen wurden in Sicherheit gebracht. Frankreichs Präsident Macron hat angekündigt, dass die Armee im Waldbrandgebiet helfen soll. Jürgen Klopp ist jetzt offiziell neuer Fußball-Bundestrainer. Bei seiner Vorstellung machte er klar, dass es ihm vor allem darum geht, neue Leidenschaft für den deutschen Fußball zu entfachen.
3: Ich möchte auch mit der Nationalmannschaft etwas schaffen, dass die Leute nach dem Spiel nach Hause gehen und denken, wow, das war wirklich cool. Das hätte ich sehr gerne.
1: Ebenfalls im Führungsteam dabei ist jetzt Ex-Weltmeister Per Mertesacker. Er wird Sportgeschäftsführer beim DFB. Und dann gibt es auch noch das hier. Bundeskanzler Merz baut die Regierung um. Gesundheitsministerin Wagen soll das Kanzleramt leiten und Generalsekretär Linnemann Gesundheitsminister werden. Rumänien hat erstmals seit Beginn des Ukraine-Kriegs eine Drohne in seinem Luftraum abgeschossen. Von wem die Drohne stammt, ist aber nicht bekannt. Wer in Köln mit Alternativen zum klassischen Taxi fährt, kann wieder mit günstigeren Preisen rechnen. Das Verwaltungsgericht Köln hat 2 Mietwagenunternehmen Recht gegeben, die gegen eine Preisuntergrenze geklagt hatten. Die Trockenheit macht sich in NRW in vielen Gewässern bemerkbar. In Dienstlaken zum Beispiel ist der Rotbach kaum noch zu erkennen. Die Stadt nutzt das gerade, um das Bachbett von Müll zu befreien. Bürger sollen das aber nicht machen, sagt Claudius Ernst von der Stadtverwaltung.
4: In dem Bachbett leben Amphibien, die haben sich teilweise im Schlamm vergraben oder sind auch dann teilweise noch in dem Wasser. Das sind kleine Vertiefungen, wo das Wasser stehen geblieben ist. Und da sammeln sich die Tiere natürlich drin. Und wenn natürlich jetzt hier viele Menschen durchlaufen, dann werden die Tiere gestört. Die sind eh schon gestresst. Das wollen wir nicht.
1: Wer Müll in Dienstlaken entdeckt, zum Beispiel im Rotbach, kann das über eine App melden. Die findet man über eine Website der Stadt. Das war WDR aktuell. Das Wetter in Nordrhein-Westfalen. In der Nacht ist es oft klar oder nur gering bewölkt und es wird recht frisch mit Tiefstwerten zwischen 15 und 8 Grad. Tagsüber gibt es erst viel Sonne, später kommen ein paar lockere Wolken dazu. Es bleibt aber weitgehend trocken. Die Höchstwerte in Bad Münstereifel 27 Grad, in Detmold 28 und in Bottrop 29 Grad. Der Sonntag bringt einzelne Schauer, teils auch Gewitter, nicht mehr so warm mit maximal 20 bis 25 Grad. Die Zeit, es ist 1:03 Uhr.

1 Live Digi ist hier für euch. Und ich weiß nicht, wie das euch geht, aber ich persönlich, ne, ich denke ja bei Dschungel erstmal an irgendwie cute Frösche, die so von Blatt zu Blatt hüpfen. Genauso cute Affen in den Bäumen.

0: Zulu, das ist ganz frisch draußen. Weil die gespielte Frau Johanna, Dschungel und Horror weiß ich eben überhaupt nicht. Also was da bitte schön gruselig dran? Zerfleischt mich ein Tiger oder was?
1: Nee, kein Tiger, aber sagen wir so anderes. Der Dschungel in the Mount ist nämlich kein nettes Fleckchen grün mit deinen exotischen Tieren drin, sondern dieser Dschungel ist verflucht und testet unseren Verstand. Mhm. Im 17. Jahrhundert sind wir nämlich eine Gruppe Entdecker, die versuchen, den Hügel zu finden, the Mount.
0: Okay.
1: Einen sagenumwobenen Ort, und dabei finden wir auch Schätze alter Zivilisationen.
2: But it is whispered that they left a curse behind them.
1: Mhm, die sind nämlich angeblich auch verflucht. Ja, eigentlich, wie gesagt, der ganze Dschungel, weil hier auch Monster überall ihr Unwesen treiben.
0: Okay, und das heißt, wir versuchen im Dschungel eben gegen diese Monster irgendwie zu überleben.
1: Ja, aber das Besondere ist hierbei, dass man zwar als Gruppe zusammenspielt mit bis zu 3 Freunden, aber sich selbst und den anderen eigentlich nicht so richtig vertrauen kann. Denn je weiter wir im Level vorankommen, je mehr dieser Schätze wir einsammeln, desto mehr leidet unser Verstand. Ich hatte zum Beispiel mal so Fliegen, die in-game über meinen Bildschirm gekrabbelt sind.
0: Bäh.
1: Oder auf einmal waren meine Freunde im Spiel für mich unsichtbar und ich war alleine.
0: Bäh.
1: Und ein anderer Kumpel hatte eine Schusswaffe, die wir anderen aber als Ast gesehen haben. Nur er dachte halt, es wäre eine Waffe.
0: Okay, das klingt natürlich schon echt wild und spielt wirklich heftig mit der Wahrnehmung so. Stelle ich mir aber in der Gruppe durchaus lustig vor. Also hört sie nach einem guten Spiel an.
1: Aber ich muss auch sagen, ich mochte einige Sachen leider nicht so gerne.
0: Oha, okay.
1: Das Kampfsystem ist zum Beispiel manchmal echt schwergängig und technisch, muss ich sagen, es läuft selten richtig flüssig. Es gibt einige Grafikfehler und wir hatten innerhalb von einer 3-stündigen Spielsession, ich glaube, so 3 bis 4 Mal Abstürze.
0: Okay, das ist natürlich nicht so geil, wenn ihr euch trotzdem dran trauen wollt, trotz möglicher technischer Schwierigkeiten noch. The Mount, Omen of Cthulhu, kriegt ihr für knapp 25 Euro den PlayStation 5, Xbox und den PC.
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0: Okay, wir machen weiter mit Drake.
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0: Und dieser Track, ich weiß auch nicht. Also, es ist alles ein bisschen kleingeistig, ein bisschen vorlaut, aber trotzdem, es ist unmöglich, nicht mitzusingen bei diesem Track. Ich erkläre mal kurz, was ein bisschen problematisch ist. Also, Drake richtet sich komplett gegen Kendrick Lamar in diesem Song. Er wirft ihm vor, dass er seine Charity-Sachen nur für die Kameras macht und dass das alles Fake ist, was er macht. Ich weiß auch nicht. Jungs, könnt ihr das untereinander ausmachen? Was ich auf jeden Fall sagen kann über diesen Song: ich liebe es, wie Drake hier die Melodie von Licky Lee benutzt, aber dieser Melodie ein komplett neues Leben gibt und einen komplett neuen Vibe. Finde ich genial gelöst. Der Track heißt Janice, STFU, ist neu von Drake. Jetzt für euch, hier in 1Live.de.

0: Brown Eyes. Leute, you remember? Euer erstes eigenes Gehalt? 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
1: Auf jeden Fall war ich mit meinem Eisbecher unterwegs und irgendwann ist so ein kleiner Junge an mir vorbei und der meinte, ich will auch ein Eis. Und er hatte seine Mama dabei und die war richtig enttäuscht von mir. Die war so, oh, muss das sein? Müssen Sie hier so rücksichtsvoll

so rumlaufen, mit ihrem Eisbecher so rumstolzieren, mit dem Partybecher. Sie wissen, was das bei den ganzen kleinen Kindern auslöst. Sie nehmen überhaupt keine Rücksicht auf ihre Mitmenschen. Sie müssen auf ihre Mitmenschen achten, Und ich dachte, stimmt. Ich achte gar nicht auf meine Mitmenschen in der Situation. Allerdings war der kleine Junge ja viel mehr mein Mitmensch. So als die Mama. Also bin ich zu dem kleinen Jungen hin und meinte, du sag mal, hast du eigentlich schon eine Playstation? Nein, ich habe noch keine Playstation. Boah, krass, in deinem Alter hatte ich schon 3. Warum denn 3? Na, weil meine Mama mich liebt.

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1: Die Nachrichten mit Frank Wörner. Guten Morgen. Der Umbau der Regierungsmannschaft von Bundeskanzler Merz ist nicht so reibungslos verlaufen wie geplant. Neuer Fraktionschef wird Thorsten Frey, dessen Posten im Kanzleramt übernimmt die bisherige Gesundheitsministerin Waken. In ihr Amt wechselt Generalsekretär Linnemann. Der angepeilte Personalwechsel im Bundesverkehrsministerium ist allerdings geplatzt. Eine Einschätzung dazu aus Berlin von Markus Preis.
2: Ja, man muss sich wirklich nochmal vor Augen führen, was da in wenigen Tagen quasi wie im Zeitraffer abgelaufen ist. Samstag, Rücktritt von Jens Spahn. Da sah es so aus, als ob der Kanzler jetzt Führungsstärke zeigt, neuer Schwung durch neues Personal. Jetzt, eine Woche später, steht er dann heute im Kanzlergarten und verkündet Namen, die in der Öffentlichkeit längst bekannt sind. Und dazu klappt der offensichtlich geplante Wechsel des Verkehrsministers nicht, weil der Nachfolger kurzfristig abgesagt hat, angeblich per SMS in der Nacht.
1: Im Südwesten Europas kämpfen Feuerwehrleute weiter gegen Waldbrände. In Spanien haben sich in der Nähe von Madrid mehrere Feuer zu einem großen zusammengeschlossen. Die Regierung hat den Notstand ausgerufen.